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1: Im Studio Gisa Weber. Immer mehr Geflüchtete kehren von der spanischen Nordafrika-Exklave Ceuta nach Marokko zurück. Fast 60.000 Menschen waren in den letzten Tagen nach Ceuta gekommen. Über 48.000 sind aber schon wieder ausgereist, heißt es von den spanischen Behörden. Der Migrationsexperte Daniel Thüm sagte in der ARD zu dem Massenandrang:
2: Für Europa stellt sich die Grundsatzfrage, wie sie einfach mit Situationen umgehen, wenn binnen kurzer Zeit sehr, sehr viele Menschen nach Europa kommen, vor allem wenn die dann einen Asylantrag stellen. Man hat sich da ja kürzlich neue Regeln gegeben, ein neues europäisches Asylrecht. Aber das würde bei so hohen Zugangszahlen, wenn die Leute einen Asylantrag stellen, auch nicht funktionieren.
1: Verbraucher in der EU haben jetzt ein Recht auf Reparatur. Es gilt für kaputte Elektrogeräte wie Waschmaschinen, Fernseher oder Smartphones. Hersteller müssen Ersatzteile bereitstellen und Geräte kostenlos oder zu einem angemessenen Preis reparieren. Ann-Kathrin Beermann vom Verbraucherzentrale Bundesverband sagte bei NTV:
3: Wir werden jetzt in der Praxis rausfinden müssen, wo ist die Angemessenheit vom Preis, wo werden auch zum Beispiel die Arbeitskosten angemessen abgedeckt von den Reparateuren. Und da müssen wir einfach gucken, wenn das von den Herstellern ausgenutzt wird, dass das nicht klar definiert ist, dass da nochmal klarere Schranken gesetzt werden.
1: Die Rentenpläne der Koalition bekommen Gegenwind vom Sozialverband VdK. Nach 45 Beitragsjahren müsse der Ruhestand ohne Abschläge bleiben, so VdK-Präsidentin Bentele in der Rheinischen Post. Auch mehrere Ostministerpräsidenten haben sich bereits gegen das geplante Aus der abschlagsfreien Rente gestellt. Kommende Woche starten viele in ihrer Ausbildung. Das Handwerk boomt wieder. So viele Verträge wie im ersten Halbjahr gab es seit 2018 nicht mehr, sagte man uns beim Zentralverband des Deutschen Handwerks. Im Trend liegen unter anderem Berufe, die zur Energiewende beitragen, wie Anlagenmechaniker. In Bulgarien hat der Donautiefstand jetzt die Überreste eines Mammuts freigelegt. Fachleute identifizieren die Knochen als Unterkiefer, Stoßzähne und weitere Überreste eines Wollhaarmammuts. Die Experten vermuten, dass noch große Teile des Skeletts im Sand verborgen sind. FIFA-Boss Infantino steht vor einer Riesenschlappe. Er hat keine Mehrheit für seine Idee, die WM teilweise an Investoren zu verkaufen. Nach der europäischen UEFA und den Nord- und Mittelamerikanern lehnt nun auch der asiatische Verband das Ganze ab.
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4: Mit KI-Support. Wolkig ist es gerade, dazu bleibt es meist trocken, nur ab und zu kann es ein paar Tropfen geben. Die Temperaturen liegen aktuell bei 20 bis 7 Grad. Tagsüber geht's in Richtung Süden und Osten eher wolkig weiter und später sind vereinzelt kräftige Gewitter dabei, sonst wird's oft sonnig und trocken, mit Höchstwerten von 20 bis 31 Grad.
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1: Im Studio Gisa Weber. Die FIFA hat ihre Pläne zum Verkauf von WM-Anteilen an Investoren nach heftigen Protesten zurückgezogen. Unser Ziel war es schon immer und wird es auch immer bleiben, den Sport zu vereinen und zu verbessern, erklärte FIFA-Präsident Gianni Infantino. Daher wird dieser Vorschlag nicht weiterverfolgt. Mit dem Verkauf wollte Infantino ordentlich Geld in die Kassen spülen. Mehrere Fußballdachverbände hatten die Pläne heftig kritisiert. Die UEFA drohte sogar mit einem WM-Boykott. Die Ankunft zehntausender Migranten ins Utah hat Europas Streit über den Grenzschutz verschärft. Bundesinnenminister Dobrindt fordert von Spanien einen verlässlichen Schutz der EU-Außengrenze. Italien setzt das Schengen-Abkommen mit Spanien vorerst aus. Und Frankreichs Innenministerium kündigt 5-mal mehr Sicherheitskräfte an der spanischen Grenze an. Die Lage in Ceuta hat sich unterdessen entspannt. Ein Großteil der gut 60.000 Menschen, die von Marokko aus in die spanische Exklave gestürmt waren, ist wieder ausgereist. Kiew ist in der Nacht erneut Ziel eines massiven russischen Luftangriffs geworden. Das haben die örtlichen Behörden mitgeteilt. Laut Bürgermeister Klitschko kamen dabei hauptsächlich Raketen zum Einsatz. 3 Menschen sollen getötet worden sein. Nächste Woche starten zigtausende junge Menschen in ihre Ausbildung. Der Trend hin zu Handwerksberufen setzt sich auch in diesem Jahr fort. Das sagte man uns beim Zentralverband des Deutschen Handwerks. Auch weil die Berufe Digitalisierung und Tradition verbinden und trotzdem KI-sicher sind. ZDH-Geschäftsführer Dirk Pilage.
2: Handwerk nimmt künstliche Intelligenz mit und nicht andersrum. Handwerk ist sinnstiftend. Handwerk bringt vieles zur Selbstverwirklichung. Und vor allem, Handwerk ist auch immer Team, ist immer Handwerksfamilie. Handwerk ist genau das, wo sich jeder mit dem, was er kann, auch tatsächlich beweisen kann.
1: In Bulgarien hat der Donautiefstand jetzt die Überreste eines Mammuts freigelegt. Fachleute identifizieren die Knochen als Unterkiefer, Stoßzähne und weitere Überreste eines Wollhaarmammuts. Die Experten vermuten, dass noch große Teile des Skeletts im Sand verborgen sind.
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3: Mit KI-Support. Wolkig ist es gerade, dazu bleibt es meist trocken, nur ab und zu kann es ein paar Tropfen geben. Die Temperaturen liegen aktuell bei 20 bis 7 Grad. Tagsüber geht's in Richtung Süden und Osten eher wolkig weiter und später sind vereinzelt kräftige Gewitter dabei, sonst wird's oft sonnig und trocken, mit Höchstwerten von 20 bis 31 Grad.
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1: Im Studio Gisa Weber. Die FIFA hat ihre Pläne zum Verkauf von WM-Anteilen an Investoren nach heftigen Protesten zurückgezogen. Unser Ziel war es schon immer und wird es auch immer bleiben, den Sport zu vereinen und zu verbessern, erklärte FIFA-Präsident Gianni Infantino. Daher wird dieser Vorschlag nicht weiterverfolgt. Mit dem Verkauf wollte Infantino ordentlich Geld in die Kassen spülen. Mehrere Fußballdachverbände hatten die Pläne heftig kritisiert. Die UEFA drohte sogar mit einem WM-Boykott. Die Ankunft zehntausender Migranten in Ceuta hat Europas Streit über den

0: Grenzschutz verschärft. Bundesinnenminister Dobrindt fordert von Spanien einen verlässlichen Schutz der EU-Außengrenze. Italien setzt das Schengen-Abkommen mit Spanien vorerst aus. Und Frankreichs Innenministerium kündigt 5-mal mehr Sicherheitskräfte an der spanischen Grenze an. Die Lage in Ceuta hat sich unterdessen entspannt. Ein Großteil der gut 60.000 Menschen, die von Marokko aus in die spanische Exklave gestürmt waren, ist wieder ausgereist. Kiew ist in der Nacht erneut Ziel eines massiven russischen Luftangriffs geworden. Das haben die örtlichen Behörden mitgeteilt. Laut Bürgermeister Klitschko kamen dabei hauptsächlich Raketen zum Einsatz. 3 Menschen sollen getötet worden sein. Nächste Woche starten zigtausende junge Menschen in ihre Ausbildung. Der Trend hin zu Handwerksberufen setzt sich auch in diesem Jahr fort. Das sagte man uns beim Zentralverband des Deutschen Handwerks. Auch weil die Berufe Digitalisierung und Tradition verbinden und trotzdem KI-sicher sind. ZDH-Geschäftsführer Dirk Pilage.
1: Handwerk nimmt künstliche Intelligenz mit und nicht andersrum. Handwerk ist sinnstiftend. Handwerk bringt vieles zur Selbstverwirklichung. Und vor allem, Handwerk ist auch immer Team, ist immer Handwerksfamilie. Handwerk ist genau das, wo sich jeder mit dem, was er kann, auch tatsächlich beweisen kann.
0: In Bulgarien hat der Donautiefstand jetzt die Überreste eines Mammuts freigelegt. Fachleute identifizieren die Knochen als Unterkiefer, Stoßzähne und weitere Überreste eines Wollhaarmammuts. Die Experten vermuten, dass noch große Teile des Skeletts im Sand verborgen sind.
2: 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Mit KI-Support. Wolkig ist es gerade, dazu bleibt es meist trocken, nur ab und zu kann es ein paar Tropfen geben. Die Temperaturen liegen aktuell bei 20 bis 7 Grad. Tagsüber geht's in Richtung Süden und Osten eher wolkig weiter und später sind vereinzelt kräftige Gewitter dabei, sonst wird's oft sonnig und trocken, mit Höchstwerten von 20 bis 31 Grad.
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1: Im Studio Gisa Weber. Der Fußballweltverband FIFA gibt seine umstrittenen Investorenpläne auf. Präsident Infantino zieht den Vorschlag nach massiver Kritik zurück. Die FIFA wollte Teile ihrer kommerziellen Rechte verkaufen und damit Milliarden einnehmen. Die UEFA hatte mit einem WM-Boykott gedroht, sollte das Vorhaben umgesetzt werden. Auch die Nord- und Mittelamerikaner sowie der Asiatische Fußballverband lehnten das Ganze klar ab. Infantino will die Beteiligten nun wieder zusammenbringen. Nach dem Ansturm zehntausender Migranten auf Ceuta hat sich die Lage in der spanischen Exklave wieder entspannt. Das Ganze hat allerdings Europas Streit über den Grenzschutz verschärft. Der CSU-Europapolitiker Manfred Weber forderte am Abend im ZDF, die europäische Grenzschutzagentur Frontex zu stärken.
2: Wir arbeiten jetzt aktuell noch an der Reform von Frontex. Also wie stark kann auch Europa dann direkt an der Grenze das Kommando übernehmen, wenn eben es zu Ausnahmesituationen kommt? Und Ceuta ist nicht nur eine spanische Grenze, es ist europäische Grenze. Deswegen plädiere ich ausdrücklich dafür, jetzt auch Frontex zu stärken. Wenn wir gemeinsame Regeln haben, müssen wir sie auch in Europa durch gemeinsame Institutionen, durch Frontex auch vollziehen und durchsetzen.
1: Der Druck auf die Koalition wegen ihrer Rentenpläne wächst. VdK-Präsidentin Bentele fordert deutliche Verbesserungen. Das sagte sie der Rheinischen Post. Das geplante Aus der abschlagsfreien Rente nach 45 Beitragsjahren treffe langjährig Beschäftigte. Auch höhere Abschläge für frühere Renten kritisierte sie. Zuvor hatten drei CDU-Regierungschefs im Osten bereits Änderungen verlangt. Bundeskanzler Merz und die SPD-Führung wollen das Paket möglichst unverändert umsetzen. Verbraucher in der EU haben ab sofort ein Recht auf Reparatur. Es gilt für kaputte Elektrogeräte wie Waschmaschinen, Fernseher oder Smartphones. Hersteller müssen Ersatzteile bereitstellen und Geräte kostenlos oder zu einem angemessenen Preis reparieren. Was als angemessen gilt, ist nicht klar festgelegt. In Bulgarien hat der Donautiefstand jetzt die Überreste eines Mammuts freigelegt. Fachleute identifizieren die Knochen als Unterkiefer, Stoßzähne und weitere Überreste eines Wollhaarmammuts. Die Experten vermuten, dass noch große Teile des Skeletts im Sand verborgen sind.
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3: Mit KI-Support. Wolkig ist es gerade, dazu bleibt es meist trocken, nur ab und zu kann es ein paar Tropfen geben. Die Temperaturen liegen aktuell bei 20 bis 7 Grad. Tagsüber geht's in Richtung Süden und Osten eher wolkig weiter und später sind vereinzelt kräftige Gewitter dabei, sonst wird's oft sonnig und trocken, mit Höchstwerten von 20 bis 31 Grad.
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1: Im Studio Gisa Weber. Der Fußballweltverband FIFA gibt seine umstrittenen Investorenpläne auf. Präsident Infantino zieht den Vorschlag nach massiver Kritik zurück. Die FIFA wollte Teile ihrer kommerziellen Rechte verkaufen und damit Milliarden einnehmen. Die UEFA hatte mit einem WM-Boykott gedroht, sollte das Vorhaben umgesetzt werden. Auch die Nord- und Mittelamerikaner sowie der Asiatische Fußballverband lehnten das Ganze klar ab. Infantino will die Beteiligten nun wieder zusammenbringen. Nach dem Ansturm zehntausender Migranten auf Ceuta hat sich die Lage in der spanischen Exklave wieder entspannt. Das Ganze hat allerdings Europas Streit über den Grenzschutz verschärft. Der CSU-Europapolitiker Manfred Weber forderte am Abend im ZDF, die europäische Grenzschutzagentur Frontex zu stärken.
2: Wir arbeiten jetzt aktuell noch an der Reform von Frontex. Also wie stark kann auch Europa dann direkt an der Grenze das Kommando übernehmen, wenn eben es zu Ausnahmesituationen kommt? Und Ceuta ist nicht nur eine spanische Grenze. Es ist europäische Grenze. Deswegen plädiere ich ausdrücklich dafür, jetzt auch Frontex zu stärken. Wenn wir gemeinsame Regeln haben, müssen wir sie auch in Europa durch gemeinsame Institutionen, durch Frontex auch vollziehen und durchsetzen.
1: Der Druck auf die Koalition wegen ihrer Rentenpläne wächst. VdK-Präsidentin Bentele fordert deutliche Verbesserungen. Das sagte sie der Rheinischen Post. Das geplante Aus der abschlagsfreien Rente nach 45 Beitragsjahren treffe langjährig Beschäftigte. Auch höhere Abschläge für frühere Renten kritisierte sie. Zuvor hatten drei CDU-Regierungschefs im Osten bereits Änderungen verlangt. Bundeskanzler Merz und die SPD-Führung wollen das Paket möglichst unverändert umsetzen. Verbraucher in der EU haben ab sofort ein Recht auf Reparatur. Es gilt für kaputte Elektrogeräte wie Waschmaschinen, Fernseher oder Smartphones. Hersteller müssen Ersatzteile bereitstellen und Geräte kostenlos oder zu einem angemessenen Preis reparieren. Was als angemessen gilt, ist nicht klar festgelegt. In Bulgarien hat der Donautiefstand jetzt die Überreste eines Mammuts freigelegt. Fachleute identifizieren die Knochen als Unterkiefer, Stoßzähne und weitere Überreste eines Wollhaarmammuts. Die Experten vermuten, dass noch große Teile des Skeletts im Sand verborgen sind.
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3: Mit KI-Support. Wolkig ist es gerade, dazu bleibt es meist trocken, nur ab und zu kann es ein paar Tropfen geben. Die Temperaturen liegen aktuell bei 20 bis 7 Grad. Tagsüber geht's in Richtung Süden und Osten eher wolkig weiter und später sind vereinzelt kräftige Gewitter dabei, sonst wird's oft sonnig und trocken, mit Höchstwerten von 20 bis 31 Grad.
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1: Im Studio Gisa Weber. Die FIFA hat ihre Pläne zum Verkauf von WM-Anteilen an Investoren nach heftigen Protesten zurückgezogen. Unser Ziel war es schon immer und wird es auch immer bleiben, den Sport zu vereinen und zu verbessern, erklärte FIFA-Präsident Gianni Infantino. Daher wird dieser Vorschlag nicht weiterverfolgt. Mit dem Verkauf wollte Infantino ordentlich Geld in die Kassen spülen. Mehrere Fußballdachverbände hatten die Pläne heftig kritisiert. Die UEFA drohte sogar mit einem WM-Boykott. Die Ankunft zehntausender Migranten in Ceuta hat Europas Streit über den Grenzschutz verschärft. Bundesinnenminister Dobrindt fordert von Spanien einen verlässlichen Schutz der EU-Außengrenze. Italien setzt das Schengen-Abkommen mit Spanien vorerst aus. Und Frankreichs Innenministerium kündigt 5-mal mehr Sicherheitskräfte an der spanischen Grenze an. Die Lage in Ceuta hat sich unterdessen entspannt. Ein Großteil der gut 60.000 Menschen, die von Marokko aus in die spanische Exklave gestürmt waren, ist wieder ausgereist. Kiew ist in der Nacht erneut Ziel eines massiven russischen Luftangriffs geworden. Das haben die örtlichen Behörden mitgeteilt. Laut Bürgermeister Klitschko kamen dabei hauptsächlich Raketen zum Einsatz. 3 Menschen sollen getötet worden sein. Zigtausende Schulabgänger starten nächste Woche ihre Ausbildung im Handwerk. Laut Zentralverband des Deutschen Handwerks wurden bundesweit im ersten Halbjahr fast 68.000 Ausbildungsverträge abgeschlossen. Nochmal 5% mehr als im Vorjahr. Zu den beliebtesten Ausbildungen sagte uns ZDH-Geschäftsführer Dirk Pilage.
2: Trends in der Ausbildung sind tatsächlich auch die großen Trends, die uns alle beschäftigen. Energie- und Klimawende, Digitalisierung, nachhaltige Mobilität, Gesundheit, vor allem mit Blick auf eine älter werdende Bevölkerung. Alle Berufe, die das abdecken, die liegen dann auch im Trend. Die werden nachgefragt, egal ob in der Stadt, egal auf dem Land. Das sind die Betriebe, die auch am schnellsten ihre Plätze besetzt bekommen.
1: Waschmaschine kaputt, Smartphone-Defekt oder Fernseher streikt? Ab sofort gilt europaweit das Recht auf Reparatur. Hersteller müssen solche Geräte kostenlos oder zu einem angemessenen Preis reparieren. Außerdem müssen passende Ersatzteile verfügbar sein.
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3: Mit KI-Support. Viele Wolken gibt es heute früh und in der Mitte und im Osten kann es auch mal kräftig regnen, teils mit Gewittern, während es sonst oft trocken bleibt. Später werden die Schauer weniger, aber südlich der Donau kann es nochmal ordentlich krachen. Die Höchstwerte liegen heute zwischen 20 und 31 Grad. Morgen dann oft lange sonnig, nur an den Alpen am Nachmittag vereinzelt Gewitter, maximal 33 Grad.
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1: Im Studio Gisa Weber. Die FIFA hat ihre Pläne zum Verkauf von WM-Anteilen an Investoren nach heftigen Protesten zurückgezogen. Unser Ziel war es schon immer und wird es auch immer bleiben, den Sport zu vereinen und zu verbessern, erklärte FIFA-Präsident Gianni Infantino. Daher wird dieser Vorschlag nicht weiterverfolgt. Mit dem Verkauf wollte Infantino ordentlich Geld in die Kassen spülen. Mehrere Fußballdachverbände hatten die Pläne heftig kritisiert. Die UEFA drohte sogar mit einem WM-Boykott. Die Ankunft zehntausender Migranten ins Utah hat Europas Streit über den Grenzschutz verschärft. Bundesinnenminister Dobrindt fordert von Spanien einen verlässlichen Schutz der EU-Außengrenze. Italien setzt das Schengen-Abkommen mit Spanien vorerst aus. Und Frankreichs Innenministerium kündigt 5-mal mehr Sicherheitskräfte an der spanischen Grenze an. Die Lage in Ceuta hat sich unterdessen entspannt. Ein Großteil der gut 60.000 Menschen, die von Marokko aus in die spanische Exklave gestürmt waren, ist wieder ausgereist. Kiew ist in der Nacht erneut Ziel eines massiven russischen Luftangriffs geworden. Das haben die örtlichen Behörden mitgeteilt. Laut Bürgermeister Klitschko kamen dabei hauptsächlich Raketen zum Einsatz. 3 Menschen sollen getötet worden sein. Zigtausende Schulabgänger starten nächste Woche ihre Ausbildung im Handwerk. Laut Zentralverband des Deutschen Handwerks wurden bundesweit im ersten Halbjahr fast 68.000 Ausbildungsverträge abgeschlossen. Nochmal 5% mehr als im Vorjahr. Zu den beliebtesten Ausbildungen sagte uns ZDH-Geschäftsführer Dirk Pilage.
2: Trends in der Ausbildung sind tatsächlich auch die großen Trends, die uns alle beschäftigen. Energie- und Klimawende, Digitalisierung, nachhaltige Mobilität, Gesundheit, vor allem mit Blick auf eine älter werdende Bevölkerung. Alle Berufe, die das abdecken, die liegen dann auch im Trend. Die werden nachgefragt, egal ob in der Stadt, egal auf dem Land. Das sind die Betriebe, die auch am schnellsten ihre Plätze besetzt bekommen.
1: Waschmaschine kaputt, Smartphone-Defekt oder Fernseher streikt? Ab sofort gilt europaweit das Recht auf Reparatur. Hersteller müssen solche Geräte kostenlos oder zu einem angemessenen Preis reparieren. Außerdem müssen passende Ersatzteile verfügbar sein.
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3: Mit KI-Support. Viele Wolken gibt es heute früh und in der Mitte und im Osten kann es auch mal kräftig regnen, teils mit Gewittern, während es sonst oft trocken bleibt. Später werden die Schauer weniger, aber südlich der Donau kann es nochmal ordentlich krachen. Die Höchstwerte liegen heute zwischen 20 und 31 Grad. Morgen dann oft lange sonnig, nur an den Alpen am Nachmittag vereinzelt Gewitter, maximal 33 Grad.
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1: Im Studio Gisa Weber. Die FIFA hat ihre Pläne zum Verkauf von WM-Anteilen an Investoren nach heftigen Protesten zurückgezogen. Unser Ziel war es schon immer und wird es auch immer bleiben, den Sport zu vereinen und zu verbessern, erklärte FIFA-Präsident Gianni Infantino. Daher wird dieser Vorschlag nicht weiterverfolgt. Mit dem Verkauf wollte Infantino ordentlich Geld in die Kassen spülen. Mehrere Fußballdachverbände hatten die Pläne heftig kritisiert. Die UEFA drohte sogar mit einem WM-Boykott. Die Ankunft zehntausender Migranten ins Utah hat Europas Streit über den Grenzschutz verschärft. Bundesinnenminister Dobrindt fordert von Spanien einen verlässlichen Schutz der EU-Außengrenze. Italien setzt das Schengen-Abkommen mit Spanien vorerst aus. Und Frankreichs Innenministerium kündigt 5-mal mehr Sicherheitskräfte an der spanischen Grenze an. Die Lage in Ceuta hat sich unterdessen entspannt. Ein Großteil der gut 60.000 Menschen, die von Marokko aus in die spanische Exklave gestürmt waren, ist wieder ausgereist. Kiew ist in der Nacht erneut Ziel eines massiven russischen Luftangriffs geworden. Das haben die örtlichen Behörden mitgeteilt. Laut Bürgermeister Klitschko kamen dabei hauptsächlich Raketen zum Einsatz. 3 Menschen sollen getötet worden sein. Zigtausende Schulabgänger starten nächste Woche ihre Ausbildung im Handwerk. Laut Zentralverband des Deutschen Handwerks wurden bundesweit im ersten Halbjahr fast 68.000 Ausbildungsverträge abgeschlossen. Nochmal 5% mehr als im Vorjahr. Zu den beliebtesten Ausbildungen sagte uns ZDH-Geschäftsführer Dirk Pilage.
2: Trends in der Ausbildung sind tatsächlich auch die großen Trends, die uns alle beschäftigen. Energie- und Klimawende, Digitalisierung, nachhaltige Mobilität, Gesundheit, vor allem mit Blick auf eine älter werdende Bevölkerung. Alle Berufe, die das abdecken, die liegen dann auch im Trend. Die werden nachgefragt, egal ob in der Stadt, egal auf dem Land. Das sind die Betriebe, die auch am schnellsten ihre Plätze besetzt bekommen.
1: Waschmaschine kaputt, Smartphone-Defekt oder Fernseher streikt? Ab sofort gilt europaweit das Recht auf Reparatur. Hersteller müssen solche Geräte kostenlos oder zu einem angemessenen Preis reparieren. Außerdem müssen passende Ersatzteile verfügbar sein.
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3: Mit KI-Support. Viele Wolken gibt es heute früh und in der Mitte und im Osten kann es auch mal kräftig regnen, teils mit Gewittern, während es sonst oft trocken bleibt. Später werden die Schauer weniger, aber südlich der Donau kann es nochmal ordentlich krachen. Die Höchstwerte liegen heute zwischen 20 und 31 Grad. Morgen dann oft lange sonnig, nur an den Alpen am Nachmittag vereinzelt Gewitter, maximal 33 Grad.
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0: Und nun das Wetter. Das Tief Barbara erreicht heute Nachmittag Berlin. Erwartet wird ein Shitstorm.
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1: Im Studio Gisa Weber. Die FIFA hat ihre Pläne zum Verkauf von WM-Anteilen an Investoren nach heftigen Protesten zurückgezogen. Unser Ziel war es schon immer und wird es auch immer bleiben, den Sport zu vereinen und zu verbessern, erklärte FIFA-Präsident Gianni Infantino. Daher wird dieser Vorschlag nicht weiterverfolgt. Mit dem Verkauf wollte Infantino ordentlich Geld in die Kassen spülen. Mehrere Fußballdachverbände hatten die Pläne heftig kritisiert. Die UEFA drohte sogar mit einem WM-Boykott. Die Ankunft zehntausender Migranten ins Utah hat Europas Streit über den Grenzschutz verschärft. Bundesinnenminister Dobrindt fordert von Spanien einen verlässlichen Schutz der EU-Außengrenze. Italien setzt das Schengen-Abkommen mit Spanien vorerst aus. Und Frankreichs Innenministerium kündigt 5-mal mehr Sicherheitskräfte an der spanischen Grenze an. Die Lage in Ceuta hat sich unterdessen entspannt. Ein Großteil der gut 60.000 Menschen, die von Marokko aus in die spanische Exklave gestürmt waren, ist wieder ausgereist. Kiew ist in der Nacht erneut Ziel eines massiven russischen Luftangriffs geworden. Das haben die örtlichen Behörden mitgeteilt. Laut Bürgermeister Klitschko kamen dabei hauptsächlich Raketen zum Einsatz. 3 Menschen sollen getötet worden sein. Zigtausende Schulabgänger starten nächste Woche ihre Ausbildung im Handwerk. Laut Zentralverband des Deutschen Handwerks wurden bundesweit im ersten Halbjahr fast 68.000 Ausbildungsverträge abgeschlossen. Nochmal 5% mehr als im Vorjahr. Zu den beliebtesten Ausbildungen sagte uns ZDH-Geschäftsführer Dirk Pilage.
2: Trends in der Ausbildung sind tatsächlich auch die großen Trends, die uns alle beschäftigen. Energie- und Klimawende, Digitalisierung, nachhaltige Mobilität, Gesundheit, vor allem mit Blick auf eine älter werdende Bevölkerung. Alle Berufe, die das abdecken, die liegen dann auch im Trend. Die werden nachgefragt, egal ob in der Stadt, egal auf dem Land. Das sind die Betriebe, die auch am schnellsten ihre Plätze besetzt bekommen.
1: Waschmaschine kaputt, Smartphone-Defekt oder Fernseher streikt? Ab sofort gilt europaweit das Recht auf Reparatur. Hersteller müssen solche Geräte kostenlos oder zu einem angemessenen Preis reparieren. Außerdem müssen passende Ersatzteile verfügbar sein.
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3: Mit KI-Support. Viele Wolken gibt es heute früh und in der Mitte und im Osten kann es auch mal kräftig regnen, teils mit Gewittern, während es sonst oft trocken bleibt. Später werden die Schauer weniger, aber südlich der Donau kann es nochmal ordentlich krachen. Die Höchstwerte liegen heute zwischen 20 und 31 Grad. Morgen dann oft lange sonnig, nur an den Alpen am Nachmittag vereinzelt Gewitter, maximal 33 Grad.
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1: Im Studio Gisa Weber. Die FIFA hat ihre Pläne zum Verkauf von WM-Anteilen an Investoren nach heftigen Protesten zurückgezogen. Unser Ziel war es schon immer und wird es auch immer bleiben, den Sport zu vereinen und zu verbessern, erklärte FIFA-Präsident Gianni Infantino. Daher wird dieser Vorschlag nicht weiterverfolgt. Mit dem Verkauf wollte Infantino ordentlich Geld in die Kassen spülen. Mehrere Fußballdachverbände hatten die Pläne heftig kritisiert. Die UEFA drohte sogar mit einem WM-Boykott. Die Ankunft zehntausender Migranten ins Utah hat Europas Streit über den Grenzschutz verschärft. Bundesinnenminister Dobrindt fordert von Spanien einen verlässlichen Schutz der EU-Außengrenze. Italien setzt das Schengen-Abkommen mit Spanien vorerst aus. Und Frankreichs Innenministerium kündigt 5-mal mehr Sicherheitskräfte an der spanischen Grenze an. Die Lage in Ceuta hat sich unterdessen entspannt. Ein Großteil der gut 60.000 Menschen, die von Marokko aus in die spanische Exklave gestürmt waren, ist wieder ausgereist. Kiew ist in der Nacht erneut Ziel eines massiven russischen Luftangriffs geworden. Das haben die örtlichen Behörden mitgeteilt. Laut Bürgermeister Klitschko kamen dabei hauptsächlich Raketen zum Einsatz. 3 Menschen sollen getötet worden sein. Zigtausende Schulabgänger starten nächste Woche ihre Ausbildung im Handwerk. Laut Zentralverband des Deutschen Handwerks wurden bundesweit im ersten Halbjahr fast 68.000 Ausbildungsverträge abgeschlossen. Nochmal 5% mehr als im Vorjahr. Zu den beliebtesten Ausbildungen sagte uns ZDH-Geschäftsführer Dirk Pilage.
2: Trends in der Ausbildung sind tatsächlich auch die großen Trends, die uns alle beschäftigen. Energie- und Klimawende, Digitalisierung, nachhaltige Mobilität, Gesundheit, vor allem mit Blick auf eine älter werdende Bevölkerung. Alle Berufe, die das abdecken, die liegen dann auch im Trend. Die werden nachgefragt, egal ob in der Stadt, egal auf dem Land. Das sind die Betriebe, die auch am schnellsten ihre Plätze besetzt bekommen.
1: Waschmaschine kaputt, Smartphone defekt oder Fernseher streikt? Ab sofort gilt europaweit das Recht auf Reparatur. Hersteller müssen solche Geräte kostenlos oder zu einem angemessenen Preis reparieren. Außerdem müssen passende Ersatzteile verfügbar sein.
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3: Mit KI-Support. Wechselhaft ist es heute Morgen. Von der Mitte bis in den Osten kann es kräftig regnen und auch Gewitter sind drin, während es sonst oft sonnig bleibt und meist trocken durchgeht. Die Höchstwerte liegen je nach Region zwischen 20 und 31 Grad. Morgen gibt's viel Sonne und es bleibt meistens trocken. Nur an den Alpen kann am Nachmittag mal ein Gewitter aufziehen, maximal bis 33 Grad.
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1: Im Studio Gisa Weber. Die FIFA hat ihre Pläne zum Verkauf von WM-Anteilen an Investoren nach heftigen Protesten zurückgezogen. Unser Ziel war es schon immer und wird es auch immer bleiben, den Sport zu vereinen und zu verbessern, erklärte FIFA-Präsident Gianni Infantino. Daher wird dieser Vorschlag nicht weiterverfolgt. Mit dem Verkauf wollte Infantino ordentlich Geld in die Kassen spülen. Mehrere Fußballdachverbände hatten die Pläne heftig kritisiert. Die UEFA drohte sogar mit einem WM-Boykott. Die Ankunft zehntausender Migranten ins Utah hat Europas Streit über den Grenzschutz verschärft. Bundesinnenminister Dobrindt fordert von Spanien einen verlässlichen Schutz der EU-Außengrenze. Italien setzt das Schengen-Abkommen mit Spanien vorerst aus. Und Frankreichs Innenministerium kündigt 5-mal mehr Sicherheitskräfte an der spanischen Grenze an. Die Lage in Ceuta hat sich unterdessen entspannt. Ein Großteil der gut 60.000 Menschen, die von Marokko aus in die spanische Exklave gestürmt waren, ist wieder ausgereist. Kiew ist in der Nacht erneut Ziel eines massiven russischen Luftangriffs geworden. Das haben die örtlichen Behörden mitgeteilt. Laut Bürgermeister Klitschko kamen dabei hauptsächlich Raketen zum Einsatz. 3 Menschen sollen getötet worden sein. Zigtausende Schulabgänger starten nächste Woche ihre Ausbildung im Handwerk. Laut Zentralverband des Deutschen Handwerks wurden bundesweit im ersten Halbjahr fast 68.000 Ausbildungsverträge abgeschlossen. Nochmal 5% mehr als im Vorjahr. Zu den beliebtesten Ausbildungen sagte uns ZDH-Geschäftsführer Dirk Pilage.
2: Trends in der Ausbildung sind tatsächlich auch die großen Trends, die uns alle beschäftigen. Energie- und Klimawende, Digitalisierung, nachhaltige Mobilität, Gesundheit, vor allem mit Blick auf eine älter werdende Bevölkerung. Alle Berufe, die das abdecken, die liegen dann auch im Trend. Die werden nachgefragt, egal ob in der Stadt, egal auf dem Land. Das sind die Betriebe, die auch am schnellsten ihre Plätze besetzt bekommen.
1: Waschmaschine kaputt, Smartphone-Defekt oder Fernseher streikt? Ab sofort gilt europaweit das Recht auf Reparatur. Hersteller müssen solche Geräte kostenlos oder zu einem angemessenen Preis reparieren. Außerdem müssen passende Ersatzteile verfügbar sein.
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3: Mit KI-Support. Wechselhaft ist es heute Morgen. Von der Mitte bis in den Osten kann es kräftig regnen und auch Gewitter sind drin, während es sonst oft sonnig bleibt und meist trocken durchgeht. Die Höchstwerte liegen je nach Region zwischen 20 und 31 Grad. Morgen gibt's viel Sonne und es bleibt meistens trocken. Nur an den Alpen kann am Nachmittag mal ein Gewitter aufziehen, maximal bis 33 Grad.
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verkreisen. So, warum gar nicht schwer? Jetzt den rechten Arm durch die Beinschere am Nacken vorbei zwischen die Schulterblätter. Dort liegen lassen. 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

0: Und damit einen wunderschönen guten Morgen, liebe Hörer. Moin, Conny.
1: Moin, moin, ihr Lieben da draußen. Guten Morgen, Horst.
0: Da sind wir.
1: Ja, wieder.
0: Frisch, fromm, fröhlich, frei.
1: Ja, live und erholt.
0: Live und erholt. Gerade wieder aus dem Urlaub zurück.
1: Ja, ganz genau.
0: Sind wieder live on air.
1: Ja, und das ist auch schön so.
0: Live ist immer noch am besten, ne?
1: Ja, ja, ach Mensch.
0: Wir sind frisch aufgestanden und so, ne?
1: Ja, ja. Und vor allen Dingen, wir sind mit euch, ihr Lieben da draußen an den Radiogeräten, wir sind mit euch direkt verbunden und direkt zusammen. Und das ist schön, ne? Auch wenn wir hier ein bisschen dummes Zeug erzählen, aber es macht mal so viel Spaß mit euch zusammen. Ja, auf jeden Fall. Das ist ganz wahr. Heute Morgen, du, das war ganz schön schattig heute Morgen. Ich sag dir
0: schattig.
1: Das so. Ich habe eine Strickjacke angezogen, die habe ich bis oben hin zugemacht. Und bei uns, das war nebelig.
0: Naja.
1: Nebelig war das bei uns. Bei uns sind da der alte Appelhof da, weißt du, wo früher auch das Kartoffelland gewesen ist. Da lief eine Ricke mit zwei...
0: Eine Ricke?
1: Ja, eine Rehfrau.
0: Ach so.
1: Ja,
0: ja, okay.
1: Eine Ricke mit, zwei Kindern quasi. Also die waren schon ganz schön kräftig groß und die purzelten da rum. Du, und drei Hasen liefen da rum. Und
0: die haben dich gestört beim Brötchen holen.
1: Nein. Nein, nein, Brötchen holen. Ich bin heute auch ein Brötchen los, bin losgefahren.
0: Mit dem Brötchen?
1: Ja, ohne Hose. Also ohne meine Hose in eine Kette zu kriegen, wollte ich gerade sagen. Und weil neulich habe ich das gehabt. Seit ewigen Zeiten habe ich meine Hose mal wieder in eine Kette gekriegt, weil mein Schutzblech nicht geil war. Also sowas Blödes, du. Also ja. Dann stehst du da, du kriegst den Fuß nicht vorne
0: mit. Du musst die alten Hosen mit dem Schlag nicht mehr anziehen, ne?
1: Ja, ach, die sind ja doch gut. Bloß obenrum habe ich 30 cm Gummi eingehäkelt.
0: Yeah.
1: Ja, aber.
0: Und einen Keil reingenäht oder so, ne?
1: Ja, ja, ja. Das ist so, oder? Aber nee, das war schon schön heute Morgen. Es war richtig schön. Also, das kann ich gut vertragen. Meine Temperatur. Nicht gleich 35 Grad, du. Oh, nee, ich bin nicht der ganz so für die Hitze, du. So wie es ist, ist gut jetzt.
0: Wieder schön dabei zu sein heute Morgen. Und der Thomas hat auch schon wieder geschrieben: Guten Morgen, ihr zwei Lieben. Wünsche euch einen schönen Tag, ein schönes Wochenende. Grüße gehen an meine Frau, die ich sehr liebe, und allen, denen es heute nicht so gut geht. Passt auf euch auf und bleibt gesund. Gruß Thomas. Thomas, wir grüßen dich auch.
1: Das tun wir.
0: Schön, dass du wieder mit dabei bist.
1: Ja.
0: Auf geht's jetzt erstmal mit Musik bei uns auf Ohren oder wo sonst hin, ne?
1: Ja, ganz egal.
0: Egal.
1: Hauptsache nicht die Hose in der Kette.
0: Richtig.
1: Ja.

0: Renate Kern war das, mit Tennessee Walls, die sich auch Nancy Wood nannte.
1: Die nannte sie, ja, genau, richtig, ja. Ich hab doch eben, da ich sag, Mensch, die Stimme kennst du doch irgendwoher, weil ich hab das jetzt nicht gesehen, was auf dem Schirm...
0: Renate war das.
1: Renate.
0: Ich sag dir volle das. Granate, die hat, Renate.
1: Zu ihrer Zeit hat sie schöne Musik gemacht.
0: Hat sie, ja.
1: Ja, das
0: kann man
1: ist
0: nicht abstreiten.
1: Ja, siehst du mal, und ich war heute auch schon fleißig, ich hab schon Rad gefahren heute. Richtig.
0: Rad.
1: Ja, Stützräder hochgeklappt und dann losgeradelt mit der ganzen Kiste. Und den lieben Gruß aus der Bäckerei meines Vertrauens an alle Hörer, hat sie gesagt.
0: Ja,
1: so, und
0: kommt immer gut an.
1: Ja. Und sie hat extra gesagt, weil ich habe normale Brötchen mitgebracht und unseren kleinen roten Tisch, der da hinten ja steht.
0: Unnormale und unnormale auch.
1: Nee, und hat sie mir extra zwei wieder mitgegeben. Sie sagt, die musst du für Horst mitnehmen. Ich sage, warum muss das denn? Ja, das sind spezielle, weil das sind Sauerteigbrötchen. Ich sag, wieso sauer? Ja, sagt er, sauer macht lustig. Das ist, ich sag, ja, ist ja, ja.
0: Ja, ja, ja, wunderklasse, ne?
1: Das war wieder allererste Sahne. Ne? Aber ich habe
0: Sahne.
1: Ich war gestern Abend noch eben schnell einkaufen und da habe ich einen Käse für dich mitgebracht.
0: Einen Käse?
1: Ja, einen Käse. Und zwar einen Mozzarella.
0: Ich dachte schon, warum riecht das so komisch hier?
1: Deswegen, ja.
0: Mott. Ja, schon klar.
1: Ja.
0: Mozzarella.
1: Deswegen, also ich habe ja eben gerade die Verpackung aufgerissen hier. Das kann man also schon riechen, der ist recht würzig.
0: Kannst du mal sehen.
1: Muss ich ganz ehrlich sagen, ja, schönes Ding. Ach, ich freue mich jetzt darauf. Jetzt schön Frühstück, Tasse Kaffee.
0: Genau, pack mal endlich aus, den Kram.
1: Ach, ihr Lieben, es geht wieder los jetzt.
0: Einen schönen guten Morgengruß habe ich noch von der hat jetzt noch geschrieben. Monika, na klar, Monika. Schönen guten Morgen, Conny und Horst. Wünsche euch allen einen schönen Samstag, meinen Schatz. Einen schönen Samstag, den ich sehr liebe. Heute Nachmittag zur privaten Betriebsfeier von Thomas, Kollege. Ja. Schönen Sonntag, alle passt schön auf euch auf. Liebe Grüße aus Nordenhamen, die Monika. Ohne euch Samstag zu hören, fehlt was. Drücke euch beiden.
1: Schön. Ah, das finde ich jetzt hoch.
0: Das ist nett von dir.
1: Das ging aber gerade eben runter. Schönes Ding.
0: Wie Eul.
1: Ja. Da habe ich mich jetzt gerade gefreut.
0: Ewing Oil.
1: Ja.

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1: Genau, mit Rick Astley, Never Gonna Give You Up. Du sollst niemals aufgeben, meine Lieben. Immer durchziehen, was man vorhat.
2: Ja, vor allen Dingen, das ist dann ja auch ein bisschen deprimierend. Manchmal, wenn du was angefangen hast und dann musst du nachher sagen, ach nö, schaffe ich nicht mehr, kann ich nicht mehr. Das habe ich gestern erlebt, mein Lieber. Ich sag dir das so. Und zwar, ich hatte geholfen einer Freundin ein bisschen im Garten, weißt du, die Hecke schneiden und das und was nicht alles. Oh Gott, ich dachte, ja, ich helfe dir, ist gar keine Frage. Oh, ich wusste gar nicht, dass das so viel ist. Naja, ist egal. Und dann habe ich mit der Heckenschere gearbeitet und weiter. Und als wir die Hälfte fertig hatten, da habe ich auch gedacht, oh, Alter. Du, da hast ja aber auch wirklich einen aufgeladen, du, das hätte man sich auch hier aufteilen können. Und da habe ich auch gesagt, nein. Das, wenn du dich jetzt hinsetzen tust, ne?
1: Hinsetzen.
2: Stehst du nicht wieder auf. Nee. Und da habe ich durchgezogen. Und
1: das hast du gut gemacht, ja.
2: Und das war gestern Abend alles fertig mit allen drum und dran. Und nur für euch, ihr Lieben an den Radiogeräten, der heute Morgen hier im Studio nach Sportsalbe und Deo riecht, das bin ich. Weil ich bin gestern Abend mit Sportsalbe ins Bett gegangen und heute Morgen mit neuer Sportsalbe wieder aufgestanden, weil ich immer noch einen tierischen Muskelkater habe.
1: Echt?
2: Ich sage es dir, du. Aber da soll man wirklich... Aber ich habe durchgezogen. Jawohl, das war da der Tenor von der ganzen Sache. Aber ein zweites Mal mache ich das aber auch nicht, muss ich sagen.
1: Machst du auch nicht?
2: Nee, war eine Erkenntnis. Naja, wie es denn so ist, du. Man muss das ja immer so ein bisschen... Ach, du. Aber da merkt man denn also doch, dass einen die Jahre so ein bisschen eingeholt haben. Nicht? Aber das ist ja auch nicht schlimm, wenn man älter wird. Man kann ja auch seine...
1: Man wird nicht älter, man wird reifer.
2: Reifer.
1: Du musst nur aufpassen, dass du nicht überreif wirst, dann wirst du nämlich faul und dann kannst du weg. Das ist nämlich das Problem dabei.
2: Ja, und vor allem beim Kirschenpflücken fällst du vom Baum.
1: Ja, eben, richtig. Bumm, kletterer Dutsch. Hast eine Bodendelle drin, dann auch noch. Wer macht die wieder raus?
2: Auch noch. Ja, und dann eben, kannst du wieder doch eine halbe Stunde rufen, bis dir einer hochhilft und all sowas. Ach, du hast... Da taucht doch alles nichts. Nein, schön einteilen, so wie es geht, so ist das richtig.
1: Genau.
2: Richtig.
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0: Spezialrezept.
1: Ich weiß auch nicht, das speziell ist.
2: Du, das will ich dir sagen. Das war richtig Ackerei, um das rauszukriegen.
1: Ja, schon klar.
2: Und zwar, das ist ja von unserer Uroma, altes Buch.
1: Uroma.
2: Die Ur, von der Uroma. Und da musste ich jetzt wirklich hier und da mal eben fragen, weil ich die Schrift gar nicht richtig lesen konnte. Das ist nämlich noch so eine zum Teil altdeutsche Schrift. Aber ich habe das jetzt alles geschafft. Du findest ja schon gar keine mehr, die die alte Schrift lesen kann.
1: Ja,
2: also,
1: eben.
2: Pfefferminzgelee hätte sie Muckdummels. Und sie hätte oberschreiben den auf Plattdütsch, das ist die mit Lütten Pfefferminz, hätte sie gesagt. Ja, ist gut. Okay. Also, was brauchen wir dann alles zu? Zwei Bund frische Pfefferminze. 4 Esslöffel Korn. Also diesen Schnapskorn da, nicht? Also Korn. So, 2 Esslöffel getrocknete Pfefferminze, eine halbe Tasse Zitronensaft und da schüttelt es einen so ein bisschen. Ein halbes Kilo Gelierzucker. Boah. Ja, aber in den alten Rezepten ist das ja alles nochmal Zucker. So, wie hättest du das denn nur gemacht? Mal eben gucken. Also, den frischen Pfefferminz, nicht? Also frischen Pfefferminz waschen und feinhacken.
1: Auch das noch?
2: Ja, genau. Und der zweite Schritt ist
1: dann... Musst du den Pfefferminz vorher lutschen oder geht das so?
2: Lutschen?
1: Ja, ich mag gerne Pfefferminz im Mund.
2: Ja, aber das ist doch Pfefferminzblätter und die kannst du doch so nicht lutschen.
1: Kannst du aussaugen, kann man die.
2: Wenn
1: nicht?
2: Du da eine Pfeffer-Gelee von machen willst, dann kannst du nicht vorher lutschen.
1: Kann alles.
2: Das ist der Geschmack ja raus. Dann kannst du gleich eine Zeitung reinlegen. Da ist es so. Also der zweite Schritt ist, in eine Schüssel geben und den Korn hinzufügen und eine Stunde ziehen lassen.
1: Ich zieh dran, ja.
2: Alter, Pfefferminzlikör. Ich hätte mal gesagt. Die getrockneten Pfefferminz. 5 Minuten überbrühen, Pfefferminz absieben und den Tee. Achso, ich hatte eben vergessen, 3/4 Liter Wasser vorher zum Kochen bringen und die getrockneten Pfefferminz 5 Minuten überbrühen. So muss das heißen, das ist ein bisschen schwer zu lesen. So, Pfefferminz. Und die frische Pfefferminz in einen Topf geben, Gelierzucker hinzufügen und unterrühren, langsam erhitzen.
1: Langsam?
2: Ja.
1: Warum langsam?
2: Weiß ich doch nicht. Sie hat das so geschrieben, ja, dann wird das wohl stimmen. Man tut es ja auch mit Pfefferminzbaum und langsam lutschen. Ist ja egal.
1: Ja, klar.
2: Also nach Kochbeginn noch eine Minute sprudelnd kochen lassen und dann eine Gelierprobe machen. Das darf nicht zu lange, weil dann kannst du das nicht essen, dann kannst du wohl noch eine Zapfwelle mit schmieren oder sonst irgendwie was. Das ist ja ganz egal. Und da steht auch extra bei, du kannst auch ein offenes Glas in eine Speisekammer stellen,
1: ja.
2: Dann hast du da auch keine Mäuse mehr.
1: Mensch, das ist ein Ding.
2: Ja. Hat sie extra beigeschrieben, also die Müssen in irgendwelche zu schreiben da.
1: Oh Mann.
2: Da kannst du mal sehen, du Pfefferminzgelee von unserer Uroma in Altdeutsch geschrieben. Das war gar nicht so einfach, das jetzt mal eben zu lesen.
1: Das kann ich mir vorstellen.
2: Ah.
1: Meine Güte.
2: Aber schönes Ding. Achso, das soll ich ja nicht mehr sagen.
1: Nee,
2: ja,
1: schönes Ding ist es nicht.
2: Nein, ich tue
1: ja kannst gleich in die Toilette kippen, ne,
2: ja.
1: Wie immer.
2: Du bist halt ein ungnädiger Mensch.

0: Stück.
1: Richtig, du, das ist so. Siehst, und ich muss auch noch was erläutern. Und zwar bei diesem schwierigen Geschreibe, was meine Uroma gemacht hat, habe ich eben, das konnte ich gar nicht so schnell lesen. Und zwar, da steht nämlich noch drin, die Pfefferminze absieben und den Tee abkühlen lassen. Tee und Zitronensaft und frische Pfefferminze in einen Topf geben. Das auch noch. Nicht? Das auch und noch, dann diesen schrecklichen Gelierzucker hinzufügen. Deine. Und den Rest habe ich ja vorgelesen. Jetzt wisst ihr ja ganz genau, wie das funktioniert.
0: Eben.
1: Man will ja nicht so viel wiederholen. Nicht? Obwohl,
0: nein.
1: Geschmeckt hat die bestimmt klasse. Du. Also, was die Omas sich da zu Gange gerührt haben, du, das hatte schon Hand und Gesicht. Du. Das ist gar nicht mal so schlecht.
0: Meinst du nicht?
1: Allein wenn sie Kuchen gebacken haben da, nicht? Also die wussten doch genau, wie viel Holz sie unter den Ofen machen mussten, damit sie 200 Grad kriegten, ne?
0: Eben.
1: Sag es, ich sag's dir, du. Yeah.

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1: Das Horoskop für Mann und Maus. Tag 24 bringt es raus. Widder. Im Freundeskreis ist Verständnis und Großzügigkeit gefordert. Durch deinen ausgleichenden Einfluss klärst du Differenzen innerhalb der Familie. Stier. Du verstehst dich einfach blendend mit deiner Partnerin oder deinem Partner und erlebst eine traumhafte Zeit. Du hast jetzt ein gutes Gespür für unterschwellige Vorgänge und Tendenzen. Dies ist für dich ein Vorteil, wenn du in einer führenden Position bist. Zwillinge. Du bist schnell entflammbar, wenn es in deiner Beziehung kriselt. Du fährst dann ganz besonders auf zärtliche Streicheleinheiten ab. Wenn du Freunde behalten willst, sind Geduld und Verständnis erforderlich. Krebs. Am Ball bleiben. Das Blatt wendet sich schneller, als man denkt. Die ganze Familie leidet mit dir und gibt dir aber auch Trost und Hilfe. Löwe. Achte auf das Kleingedruckte. Das bringt Vorteile. Bei einer Machtprobe will jemand unbedingt die Oberhand gewinnen. Jungfrau. Bei der Erledigung von Schriftverkehr und im Umgang mit Ämtern und Behörden ist jetzt Zurückhaltung angesagt. Warte lieber etwas ab. Waage. Du wirkst im Büro wie Lämpchen. Auf der anderen Seite aber bist du geistig sehr rege. Du kannst jetzt gut neue Reisepläne schmieden und im Übrigen, du wirkst heute wieder sehr nervös. Skorpion. Die Erfolgsphase ist noch nicht beendet. Jetzt startest du noch mal richtig durch. Stoppe den Gedankenunsinn, leg den Hebel um und triff Bauchentscheidungen. Schütze. Ein altes Zipperlein meldet sich. Bitte nicht einfach ignorieren. Deine Freunde warten auf ein Zeichen. Sei also nicht weiterhin so stur. Steinbock. Du liegst in einer wichtigen Sache gar nicht so schlecht im Rennen, wie du glaubst. Dein Pessimismus ist total fehl am Platz und der hemmt dich nur. Bevor du es dir endgültig mit der ganzen Familie verscherzt, solltest du klein beigeben. Wassermann. Dein Konto bekommt unerwarteten Zuwachs. Du strahlst jetzt Ruhe und Überlegenheit aus und auch deine Umwelt profitiert davon. Damit schaffst du einen stabilen Rahmen für alle. Fische. Du weißt zwar, wohin dein Herz gehört, trotzdem flirtest du immer wieder drauf los. Was suchst du eigentlich? Jemand raubt dir den Verstand und erzeugt wildes Herzflimmern.

0: Westlife, If I Let You Go, hier beim Radio Frühstück. Und wir haben eine Meldung aus Assenstedt bekommen. Guten Morgen vom Team Assenstedt.
1: Ja.
0: Übrigens, ihr seid schuld, schreibt er. Genau ihr. Keine Chancen, um am Samstag auszuschlafen. Alles ist in Ordnung, besser als so ein blödes Weckerklingeln.
1: Ja.
0: Allen ein schönes Wochenende. Und was habe ich vor kurzem gehört? Der liebe Gott lässt alles wachsen. Soll er es auch regnen lassen, schreibt er.
1: Ja, da kannst du wohl laut sein.
0: Ja, genau, eben.
1: Also mit Sicherheit wohl du auch.
0: So übertrieben wie gestern in Oldenburg muss es nicht sein, schreibt er. Aber so trocken wie in Ganderkesee muss es auch nicht sein. Nein, richtig. Nee. Bei uns ist es genauso trocken.
1: Ja, komisch, früher waren die Schauer...
0: Hals auch, ne?
1: Ja. Früher,
0: ja, sagt er.
1: Früher waren die Schauer irgendwie größer. Heute fällt hier ein Placken hin und da hinten ein Placken. Da hinten, und früher war es in Norddeutschland nass. Mhm. War das auch so. Ne, ich hatte das geregnet und fertig ist das.
0: Ja, eben, genau. Übrigens schreibt er noch, wenn er es noch nicht aufgefallen ist, der Monatskalender sitzt wieder einen Monat weiter. Juli ist vorbei, jetzt haben wir August.
1: Ja.
0: So schlau sind wir auch, deswegen gab es auch die Marmelade heute. Unsere Monatsmarmelade kommt immer am ersten Samstag im neuen Monat.
1: Ja, die Zapfwellenschmiere.
0: Richtig,
1: ja,
0: genau. Ja, genau. Und heute hatten wir den 1. August. 1. August.
1: Tatsächlich?
0: Ja.
1: Na, guck.
0: Morgen kommst du mit roter Nase.
1: Tatsächlich?
0: Ja. Machst den dummen August.
1: Was?

0: Christiano Neves war das mit Donos Amor, Sores Tu Saudade.
1: Ja, das habe ich mir wohl gedacht.
0: Ne? Ja, ne?
1: Ja,
0: wusstest du, ne?
1: Das ist ja. Ja, aber weißt du was?
0: Ja, wenn es regnet, ist es nass, ja, aber das tut ja nicht regnen.
1: Nee, das tut nicht regnen. Ne, meine Oma, die hat immer gesagt, und das habe ich bis heute.
0: Deine Oma?
1: Ja, das habe ich bis heute beibehalten. Die hat auf Plattdeutsch hat sie gesagt: Jung, du wärst doch nicht immer so neugierig. Und das heißt auf Hochdeutsch: Junge, sei nicht immer so neugierig. Aber das habe ich immer beibehalten. Aber ich glaube, das geht dir ganz genau. Wir haben so eine liebe Zuschrift aus Berlin bekommen. Und also, das interessiert uns so wahnsinnig, also mich jetzt in diesem Fall, weil ich es ja sage, aber Horst ja mindestens genauso, wenn ihr uns doch mal schreiben würdet, wo ihr uns überall hört. Ihr könnt uns ja erreichen unter, wenn ihr eine Tastatur habt, studio@radioweser.de oder über WhatsApp direkt, den kommt es ja gleich auf dem Schirm hier, 0421 277 2942. Ich wiederhole nochmal: 0421 277 2942. Schreibt uns doch mal. Wir sind so neugierig.
0: Neugierig.
1: Ja, schön.
0: Auch Marlene?
1: Natürlich.
0: Marlene auch.
1: Marlene auch.
0: Okay.
1: Ja.
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0: Moin, moin, ihr Lieben.
1: Ja, mit Frank Zander und Marlene. Hast du krumme Beine?
2: Kennen
1: die
2: Sie,
1: Kleine hat krumme Beine.
2: Kennen Sie schon das Fräulein Mabel? Die hatte Beine wie ein Säbel.
1: Säbel?
2: Ja.
1: Das ist ein Säbel.
2: Säbel.
1: Du hast Säbel gesagt.
2: Ja, das ist von früher.
1: Das ist von früher.
2: Ja, den Satz hat mir mal ein lieber Mensch beigebracht. Vor vielen, vielen Jahren. Den habe ich nie vergessen. Aber ist aber interessant. Du. Aber ich sag dir das.
1: Hat aber keinen Sinn, ne?
2: Also wenn
1: macht ja nichts.
2: Nee, aber wenn du morgens ins Badezimmer gehst und du willst uns nicht verpassen, nimmst du ja meistens dein kleines Radio mit,
1: ja, genau.
2: Stellst das an der Kante hin und lässt es dudeln und so.
1: Dudeln.
2: Dann guckst du in den Spiegel und dann hast du
1: erschreckst
2: ja...
1: Erschreckst du dich erstmal, wer ist das denn?
2: Ja, das sowieso.
1: Wer will der hier?
2: Nicht? Und dann hast du ja Haare im Gesicht, du hast Barthaare, also zumindest bei Männern, bei Frauen auch manchmal, aber ist nicht ganz so schlimm. Jedenfalls in den Ohren und in der Nase und überall hast du ja Haare sitzen. Nicht? Du musst ja rausschnüppeln. Aber weißt du, was ich heute Morgen gesehen habe? Das ist ja auch nicht schlimm. Jeder hat ja ein eigenes. Und zwar in der Bäckerei heute Morgen war eine Frau, die hatte 3 lange Haare mitten auf der Nase. Jetzt ohne, das Tatsache ist, 3 lange Haare mitten auf der Nase. Ich musste
1: guck mal immer hin, ne?
2: Ich musste da mal hingucken, du.
1: Ja, klar.
2: Also das gibt's gar nicht, du. Also beim besten Willen. Ne? Aber gut, das kann ja jeder...
1: Hast du die abgerissen hin oder nicht?
2: Nö, gar nicht. Ich meine, die kannst du ja nach links oder rechts, kannst du einen Scheitel kämmen oder sonst irgendwie was, ist ja ganz egal. Ne? Aber,
1: ein Haar links und 2 rechts.
2: Wenn das jetzt in der früheren Zeit, im Mittelalter oder sonst wo gewesen wäre, weißt du, denn, also, wenn die denn 3 Haare auf der Nase hatten und sind denn auch noch, hatten eine Betriebsversammlung mit dem Besen auf dem Blocksberg, dann wärst du wahrscheinlich nicht so gerne mit denen verwandt gewesen. Nicht? Das ist natürlich das Problem. Aber jeder kann das heute tragen, wie er das möchte.
1: Ja, auf alle Fälle.
2: Nicht? Und
1: ja, eben.
2: Zur Not kann man sich das Haar auch hier abkauen, wenn es zu lang wird. Nicht? Das ist
1: so, liebe Leute, wir haben zwar einiges an Musikwünsche reingekriegt, aber die habe ich natürlich nicht mehr geschafft. Ich bin gestern ganz spät aus dem Urlaub wieder da gewesen, konnte heute also nicht mehr viel da tun. Da müsst ihr bis nächste Woche warten, bis wir eure Musikwünsche dann erfüllen können. Ist leider so. Was sollen wir machen?
2: Doch, das ist denn so. Der Urlaub ging vor. Jawohl.
1: Urlaub geht vor, auf alle Fälle.
2: Wenn man schon einmal im Jahr mal wegfährt, dann wird man das auch genießen.
1: Richtig.
2: So ist das.
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0: Radio gibt es hier eigentlich auch morgen Wetterbericht oder was?
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2: Ja, Wetter haben wir auch wieder, ne?
3: Ja. Oder
2: immer noch kein Regen.
3: Nee, immer noch nicht. Du. Nee, da kannst du so wie unsere Tante, die das früher gab. Die hatte Zwerghühner, ne? Und die hatte auch einen Hahn. Und der hat immer so mit den Füßen in Sand geklebt, weißt du? Und hat sich dann eingemullt. Und der hieß Mullfot, der Hahn. Ja. Mull würde jetzt ja auch wieder passen.
2: Ja, ne? Eben, genau.
3: Oh, du.
2: Ich guck mal rein, was da los ist in Bremen.
3: Ja, mal sehen.
2: Da ist es am Morgen wolkig. Temperatur liegt bei 13 Grad. Später bilden sich leichte Wolken. Höchstwerte liegen dann bei 23 Grad. Am Abend ist es in Bremen vielfach wolkig bei Werten von 19 bis 22 Grad. In der Nacht ist es dann klar bei Temperatur von 13 Grad. Schlafen kann man da zwar besser, aber haben immer noch keinen Regen in Sicht.
3: Nee, oh Mensch.
2: Wir schauen rüber nach Bremerhaven, da ist es am Morgen überwiegend dicht bewölkt. Bei Werten um 15 Grad. Darüber hinaus gibt es am Nachmittag und dann am Abend ungestörten Sonnenschein bei Temperaturen von 18 bis 20 Grad. In der Nacht bilden sich dort auch leichte Wolken, die Tiefstemperaturen sind dann 15 Grad.
3: Ja.
2: Alles nicht so tolle.
3: Nee, das ist ja nicht. Da müssen wir schon bald richtig Wasser sparen, ne?
2: Ja, eben, genau.
3: Ja, ja. Ne,
2: und müssen wenn, so auf die Toilette gehen, ne?
3: Ja, und ne, auch vor allem, wenn du vorher Nudeln gekocht hast, ne, das muss nicht wegschütten. Das kannst du ja für die Toilette aufsparen, das Wasser.
2: Eben, genau,
3: ne?
2: Richtig.
3: Ne, wir müssen ja alle sparen, ne?
2: Eben.
3: Ist ja auch ja so.
2: Und wenn du Durst hast, kannst du es kalt werden lassen und trinken. Nudelwasser.
3: Ja, du musst es aber vorher durch Unterhose gießen, damit das, wenn du gerade keinen Filter dabei hast, wollte ich sagen.
2: Wir gucken mal aufs Biowetter. Die aktuelle Witterung beeinflusst das Befinden vieler Menschen. Die Belastung der Atemwege nimmt spürbar zu.
3: Ja, glaube ich wohl.
2: Häufig kommen zu Migräne und begleitenden Kopfschmerzen.
3: Auch das noch.
2: Der Körper verlangt nach mehr Schlaf und Ruhe.
3: Ja.
2: Reaktion und Konzentration fallen leicht. Die Leistungsfähigkeit liegt über dem Durchschnitt. Ganz ungetrübt ist das Befinden allerdings nicht. Wer empfindlich reagiert, sollte jetzt ruhiger angehen lassen.
3: Ja, das glaube ich wohl. Und nicht Hecke schneiden und
2: ja,
3: so
2: eben
3: Blödsinn.
2: Genau richtig.
3: Ja,
2: Blödsinn, lass das mal lieber liegen.
3: Also wenn ich da mich auf die Bank gesetzt hätte, wäre ich auf die Stelle eingeschlafen.
2: Genau richtig.
3: Ich, aber der Körper soll ja mehr Schlaf haben, nicht?
2: Dass
3: aber,
2: du heute ganz besorgen, das verschiebe schnell auf morgen.
3: Ja, ne? Das wäre auch eine Möglichkeit.
2: Eben,
3: dann,
2: genau.
3: Ne?
2: Immer verschieben.
3: Ja.
2: Immer vorausschieben.
3: Herzlichen oder?
2: Eben, genau.
3: Was, haben wir, steht da noch was auf dem Blatt?
2: Sonntag noch. Ja, die momentane Wetterlage bringt das Wohlbefinden schlechter aus. Neben gereizten Atemwegen und Asthma haben Erkältungen leichtes Spiel. Rheumatiker werden häufiger von Gelenk- und Gliederschmerzen geplagt. Hinzu kommen Narben- und Phantomschmerzen. Herzbeschwerden können sich verstärken. Ein erhöhter Blutdruck belastet zusätzlich ein beklemmendes Engegefühl im Sinne einer Angina pectoris kann auftreten. Pech. Jojo.
3: Ist so.
2: Ist so. Was nun?
3: Phantomschmerzen.
2: Hast du keine?
3: Doch, hatte ich die ganze Nacht vom Heckeschneiden. Ich war ja schon fertig mit Heckeschneiden, aber die Phantomschmerzen waren immer noch da. Ah, oh, naja, deswegen rieche ich heute Morgen auch nach Sport.
2: Wir gucken noch eben kurz im Verkehr hier.
3: Ja, ja.
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2: Einen schönen guten Morgen, liebe Autofahrer. 9.04 Uhr haben wir es mittlerweile und wir schauen mal nach Bremerhaven. Da ist die Brücke in der H.H. Meyer-Allee zwischen Luhmannstraße und Kolumbusstraße wegen Bauarbeiten gesperrt. Mehr habe ich leider nicht heute Morgen. Was heißt leider? Gut, dass es so ist.
3: So ist es.
2: Wir wünschen allen eine gute und sichere Fahrt. Kommt gut durch. Bei uns geht es weiter mit ein bisschen rockigerer Musik jetzt hier. Storm in my heart. Sturm in meinem Herzen.

0: Manamana.
1: Manamana. Es hat tatsächlich einer geschafft, durchzukommen.
2: Ja, einer geht noch, ja.
1: Einer geht.
2: Ist so. Und zwar...
1: Vor meinem Urlaub noch.
2: Ja, genau. Deswegen haben wir die auch mit reingenommen, ja, auf jeden Fall. Und zwar, das ist die Monika. Monika aus Norden haben unsere liebe Monika hat geschrieben. Ja, siehst du wohl. Also, hallo ihr Lieben, ich wünsche euch einen schönen Samstag und ein schönes Wochenende. Der Wunsch von mir für dieses Wochenende ist mal wieder von Marina, die Brotpilotin. Und der Titel heißt Am Arsch vorbei, führt auch ein Weg. Und dahinter steht nochmal Danke, Thomas. Jetzt bin ich fertig.
1: Ja, so siehst du auch aus, völlig fertig.
2: Wer, ich?
1: Ja, ja.
2: Was habe ich da damit zu tun?

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1: Meine Bee Gees, alone seid ihr aber nicht, wir sind ja noch da.
2: Ja, nee, wir sind schon noch da.
1: Jo, nee? Mit unseren Frühstückskameraden.
2: Ja, das glaubst du wohl, die alle nicht.
1: Also, Kameradinnen natürlich auch.
2: Ich gucke ja so gerne alte Werbung und
1: alles. Alte Werbung?
2: Ja, weißt du, so aus den
1: anderen. Ja, ich gucke so auch gerne Zigarettenwerbung zum Beispiel.
2: Tatsächlich.
1: Männchen, dann dieses Hubby-Männchen da.
2: Also greife lieber zu Dingsbums und dann gehst du durch die Decke wie von selbst.
1: Ja, eben, genau.
2: Ja, aber die waren so herrlich entspannt, fand ich. Ne? Also auch, ich meine jetzt diese alte Schwarz-Weiß-Werbung von früher noch, die kenne ich ja aus meiner Kindheit ja noch. Da hatten wir auch schon ganz ziemlich früh einen Fernseher. Nicht? Und also wenn du da jetzt...
1: Schwarz-Weiß.
2: Ja, sicherlich. Mhm. Da gab es dann ja so Bastelsendungen, so, weißt du, und so Spiele und Spiele.
1: Sportspielspannung gab es immer. Mit Heinz Megalein.
2: Ja, ganz genau. Und Spielen und Basteln mit Erika und all sowas in der Regel. Das haben wir ja später dann auch in der frühen Jugend gemacht. Das ist eine andere Sache. Aber jedenfalls, und vor allen Dingen, und Kindertonnen mit Adalbert Dickhut zum Beispiel.
1: Ja, genau.
2: Ja, ganz genau. Nicht? Und weißt du was? Und das war nicht einfach nur so, sondern da wurde auch auf Haltungsschäden, Haltung geachtet. Ihr lieben Kinder, geht gerade, nicht? Sonst kriegst du einen Herrn Krumpockelt oder sonst irgendwie was.
1: Ja, und hast du was mit dir gebracht? Nee.
2: Wieso willst du etwas sagen, dass ich Krumpockelt rumlaufe oder
1: natürlich.
2: Was?
1: Natürlich. Sieht man doch sofort.
2: Meine innerste Stimme sagt doch mal, geh gerade. Ich sage, ja, ich weiß das wohl. Aber manchmal hast du auch ja noch diese alten Haushaltssendungen, ich habe gesagt, diese Kochsendung und all sowas da. Nicht? Und früher hieß diese alte Ulle-Koch-Sendung.
1: Das soll nicht früher sein.
2: Oh, hast du auch wieder recht. Nicht? Also aus diesem Nachkriegspublikum. Nicht? Die haben mit ganz, ganz, ganz einfachen Sachen ja Hawaii-Toast gekocht und was nicht alles oder gebacken oder wie das heißt.
1: Wer mag schon warme Ananas?
2: Ja. Aber denn Clemens Willenroth bitte zu Tisch hieß die Sendung damals. Und weißt du, ich habe jetzt rausgekriegt, wie eine Kochsendung heute heißt. Ja, habe ich letztens gesehen. Nämlich eine Kochsendung heute, die heißt ganz einfach Podcast. Ja, das ist wirklich wahr.
1: Ja. Kommt alles in einen Port, ne?
2: Nee, haben sie mir erzählt jetzt. Das erscheint mir an sich logisch, nicht? Dass eine Sendung Podcast heißt, nicht? Wenn da gekocht wird, oder?
1: Da wird nicht nur gekocht, da wird vieles andere auch gemacht.
2: Ja, also.
1: Die haben ja viel durchgemacht früher, ne?
2: Ja, aber früher war das ein bisschen entspannter. Ja, genau. Entspannter.
3: Also das war so.

0: Die Gruppe Night Train wäre das, der Nachtzug. Was macht der Hund auf dem Sofa? Was macht der da?
1: Ja, die haben viele schöne Sachen gemacht, du Night Train, du. Ist so. Ja, aber so viele Leute fragen immer, sag mal, wo sitzt ihr denn da überhaupt?
0: Wir sitzen.
1: Ja, wir auf dem Sofa und Horst in seinem ganz, ganz schönen, wunderschönen Sessel.
0: Thron.
1: Ja, Thron ist das, ja.
0: Der
1: ist an alles Mögliche angeschlossen hier. Ist denn so? Nein, wir sind hier also im Sendestudio Stur, in dem schönen Örtchen Stur, ganz in der Nähe vom Bremer Flughafen. So, jetzt wissen auch die Letzten irgendwo, wo wir die grobe Richtung stecken, nicht? Das musste doch mal gesagt werden, doch ganz einfach. Du, aber weißt du was? Du, ich habe einen Bekannten, nicht? Und der hat ein komplett neues Dach gekriegt. Also so dunkle Dachpfannen da drauf gekriegt. Ganz neue Dachpfannen und dann auch hier mit so einem Stromdinger da oben mit drauf und
0: Stromdinger.
1: Alles.
0: Stromdinger.
1: Ja, ja. Nicht? Und weißt du, was jetzt passiert ist?
0: Ne?
1: Jetzt, er sagt, das ist vielleicht von einer Taubenzucht oder sonst irgendwie was. Oder, nee, können auch wilde Tauben. Also, er will jetzt hier also niemanden anschmieren. Und zwar.
0: Also vollgekackt, den ganzen Ding.
1: Das musst du dir mal vorstellen. Der hat gerade das Dach neu drauf. Mit allem drum und dran. Und dann versammeln sich da dauernd Tauben auf dem Dach und kacken ihm das ganze Dach voll. Das kann's doch nicht sein. Weißt du? Und da hat er gesagt, die kriege ich beim Wickel. Und was hat er gemacht? Er hat so eine Drohne von seinem Sohn, der hat so eine Drohne, so eine Spieldrohne, weißt du?
0: Ja.
1: So, und da hat er die aufsteigen lassen und dann ist er mit der Drohne und hat damit die Tauben. Das hat funktioniert. Hat funktioniert. Aber auf der anderen Seite, normalerweise, wenn das keiner sieht, ist es auch so. Aber darfst du das gar nicht? Weißt du das wohl? Du darfst nicht mit einer Drohne hinter Tauben herjachtern. Nämlich beim Saubermachen stört dich keiner, aber wenn das jemand sieht, dann könntest du ein Problem kriegen. Da steht nämlich im Tierschutzgesetz, Paragraph 13, verbietet das Verscheuchen von Wirbeltieren, wenn damit die Gefahr von Schmerzen, Leiden oder Schäden verbunden sind. Als Beisatz der massive Stress durch die rotierenden Propeller und das Motorengeräusch erfüllt den Tatbestand ganz
0: Meinst
1: schnell.
0: Du, dass denn der Kackreiz aufhört?
1: Wahrscheinlich nicht.
0: Nee, vielleicht, eben nicht. Vielleicht wird das nur angetrieben dadurch.
1: Ja, aber beim Dachpfannen sauber machen stört dich
0: nicht. Wahrscheinlich ist noch Verstärkung Ordon.
1: Wahrscheinlich, du Alter.
0: Zum ganzen Schwarm und kackt dir die ganze Dach voll.
1: Ah, hör auf, ey, du. Da, also, es gibt ja Sachen, du, und vor allem, das ist so ärgerlich. Da hast du gerade ein neues Dach, du. Und dann sauber, du, wie bin no was, du.
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0: Fleetwood Mac war das und oh, Diane.
1: Ah, so ein schönen Senioren-Boogie. Du hast schon mal gesehen, wenn so ein dicker Opa wie ich, wenn der Senioren-Boogie tanzt, ist das schön, du. Ja, siehst du, oh, du hast eine Mitteilung bekommen.
0: Ja, schon ein bisschen länger her. Guten Morgen, ihr beiden Lieben. Danke für die Musik. Gruß aus dem schönen Märkisch-Oberland. Das Ganze kommt natürlich vom Gernot.
1: Lieben Gruß.
0: Gernot, wir grüßen dich. Schön, dass du wieder zuhörst.
1: Ja. Siehst du wohl, du, das ist ja schon mal. Du. Ja, aber dann kann ich jetzt ja auch mal eben sagen, sag mal, hast du, oder Gernot, hast du auch schon mal darüber nachgedacht, wenn du gerade immer zuhörst, hast auch schon mal darüber nachgedacht, dass du dir beim Essen.
0: Ja, ich schon zweimal drüber nachgedacht.
1: Ja, das
0: musst du nochmal ein drittes Mal fragen.
1: Dass man sich beim Essen nicht auf die Zunge beißt. Und dass die Zunge immer gerade den Morster weghält, wo die Zähne hinbeißen tun. Ist das nicht gediegen? Also im Verhältnis normalerweise kriegst du die ja wenig.
0: Passiert aber hin und wieder.
1: Ab und zu mal, ja. Aber weil so eine Zunge, die ist ja clever, nicht? Also immer,
0: ja, vor allen Dingen. Ja.
1: Also es muss man ja wirklich sagen. Also es geht genauso wie mit Messer und Gabel zum Beispiel. Nicht? Das geht ja automatisch normalerweise.
0: Du musst mit Stäbchen essen.
1: Ja, aber wenn du jetzt mit Messer...
0: Trainiert viel mehr.
1: Stell dir mal vor, Messer und Gabel. Du sitzt im Lokal und denkst genau über jeden Arbeitsschritt nach, den du mit der Gabel und mit dem Messer machst. Ich sag dir, das dritte Stück Fleisch, da hast du dir in die Nase gestochen. Hundertprozentig. Ja, weil das nicht automatisch ist. Das geht denn viel, viel besser alles da. Ne?
0: Hast du schon mal Sushi gegessen? Sushi?
1: Nee.
0: Diese Reisrollen da.
1: Ja, Reisrollen, habe ich schon mal gesehen. Ja.
0: Mit Tang, mit Seetang drumherum.
1: Nee.
0: Lecker, ne?
1: Nee, das hänge ich mir höchstens über Ohren, wenn ich in Urlaub bin oder so. Nee. Ja, das mag sein. Also Gott, wer es mag, sei es jedem gegönnt. Also auf jeden Fall. Nicht ganz so meins, aber ist egal.
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0: Olli Wolfgang, nichts als die Wahrheit.
1: Ja.
0: Da sagen wir auch nur nichts als die Wahrheit, ne?
1: Nö.
0: Und du nicht, ne?
1: Doch.
0: Nee, komm, hör auf.
1: Doch. Also ich bin nicht ein ziemlich ehrlichen Menschen, muss ich ganz ehrlich
0: ziemlich,
1: sagen.
0: Ziemlich, ja. Aber nicht ganz.
1: Das kommt ganz drauf, weil manchmal die Wahrheit zu verdrehen ist besser und schafft Frieden in der Familie.
0: Meinst du?
1: Ja, das ist denn also so. Aber wir haben jetzt ja ein bisschen Urlaubszeit und all sowas,
0: ja,
1: nicht?
0: Haben wir, ja.
1: Und ja,
0: wir
1: und dann heißt
0: Urlaub
1: das
0: im Lande hier bei uns.
1: Ja, ne? Und dann heißt das ja auch für viele ja auch ab in die Sonne und all sowas.
0: Ab in die Sonne.
1: Ja, ist ja, haben wir jetzt ja hier ja auch und ist auch schön und nicht und bloß wenn man nicht aufpasst, du Junge, du, ich sag dir das, du, auch wenn du hier zu Hause arbeitest oder draußen oder an Straßenarbeit oder sonst was, du zack, hast einen Sonnenstich. Geht. Und weißt du was?
0: Du musst dich eincremen, sag ich ja immer. Kannst du Portmargarine nehmen oder was weiß ich.
1: Macfett.
0: Ja, das geht auch.
1: Das Einzige, was geht.
0: Palmin oder so.
1: Ja, da brauchst du die Haare auch nur einmal kämmen. Die wegen gar nicht wieder weg.
0: Gibt ja hier. Ne,
1: aber von diesem Sonnenstich.
0: Frittierfett geht auch.
1: Das geht auch, ja.
0: Aber das muss riechen.
1: Ja, das muss riechen. Du bist der Einzige in der Straßenbahn. Das ist einfach Sonnenstich. Du, und da kannst du ja, ich habe sowas schon mal gehabt.
0: Nee, mein lieber Bienenstich. Das schmeckt mir besser.
1: Ja, das ist so. Aber davon kriegst du ja, also von dem Sonnenstich kriegst
0: diese
1: du
0: diese Creme da drin, ne?
1: Ja, übel.
0: Wer weiß, was für eine Creme da drin ist. Haben wir im Bäcker vielleicht im Hintergrund?
1: Im Bienenstich für eine Creme drin?
0: Was ist da Creme drin?
1: Ja, das mag sein.
0: Früher habe ich gesagt, das ist Knickebein.
1: Ja, das wollte ich aber doch gar nicht sagen.
0: Ich aber.
1: Ich wollte nur sagen, Sonnenstich und da wirst du Übelkeit und Kopfweh und Schwindel und was man da alles will. Ich meine, gut, okay, das kriegst du von Bier und Pommes auch, wenn du zu viel von gegessen hast. Ne? Das mache ich auch sein. Aber das
0: Bier
1: liegt da, zu viel Sonne, da kommt das von, lässt das Gehirn anschwellen.
0: Tatsächlich. Weil,
1: ja, und dann wird das größer und dann drückt das nämlich unter den Deckel. Das habe ich auch schon gehabt. Das war ganz schön heftig, war das du. Und weißt du was, ein norddeutscher Landwirt kann ja schon einiges ab, nicht? Aber ich war anderthalb Tage krank und da gibt das sogar
0: Jetzt läuft schon wieder, Gott sei Dank.
1: Folgeschäden kann man da auch von kriegen, ja.
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0: Rum und Coca-Cola. Oh, Tim Tim war
1: das. Ich sag dir, solche Musik, so einen herrlichen Senioren-Boogie, ne? Das ist
0: Senioren-Boogie.
1: Oh, du, da kommt der.
0: Oh, passt, dass du in den Stolpern kommst, ne?
1: Da kommt der alte dicke Oberkopf richtig in Gang, das sag ich dir. Und da war ich ja neulich auf der Beerdigung der Einzige so mit Tanzfläche. Du, ich sag dir,
0: Beerdigung,
1: das,
0: ja.
1: Ja, seitdem haben wir nicht mehr so viel Kontakt. Aber das ist eine andere Sache. Liebe Grüße habe ich an euch.
0: Oh, no.
1: Ja, was denkst
0: muss
1: du?
0: Muss das sein?
1: Ja, das muss sein. Liebe Grüße an die Organisatoren und ihre Mitarbeiter von kleinen und großen Festivals, die oft einen großen Teil ihrer Freizeit dafür opfern, dass alles so funktioniert und abläuft, damit wir Besucher ein tolles Erlebnis genießen können. Und dafür sagen wir alle mal ein dickes, dickes Dankeschön.
0: Bitteschön. War nicht Scheunenball letzte Woche?
1: Ja, war auch Scheunenball.
0: Wie Urlaub war?
1: Ja, aber da... Ja,
0: du
1: aber
0: warst dahin.
1: Da war... Ich war gesundheitlich, da wollte keiner Senioren-Boogie sehen. Deswegen, nein, ich war nicht hin. Ich war da nicht hin. Ich hatte einen anderen Termin, der in dem Augenblick für mich. den konnte ich nicht verschieben, das geht nicht.
0: Da, nee, ist
1: ja, manchmal hat man ja sowas. Ich wäre gerne hingefahren, weil die von der Landjugendstur, die geben sich unheimlich viel Mühe mit ganz viel Arbeit. Alles aufbauen, alles wieder zurück und. Mit richtig Spaß, ist auch richtig viele Leute da gewesen.
0: Jetzt müssen wir wieder warten, ein Jahr, ne?
1: Ja, das gönne ich denen auch, dass sie.
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0: John Paul Young, Liebe liegt in der Luft, Love is in the air.
1: Ganz genau richtig. Und den Spruch des Tages habe ich auch noch.
0: Den brauchen wir nicht.
1: Doch, den brauchen wir hier.
0: Haben wir den letzte Woche auch gehabt?
1: Ja, selbstverständlich. Nein, heute haben wir ihn aus dem schönen Studio in Stur hier. Der Spruch des Tages. Manche Menschen sind wie Wolken.
0: Wie Wolken?
1: Sobald sie sich verziehen, kann der Tag noch richtig schön werden.
0: Tatsächlich?
1: Genau.
0: Verzieh dich, dann wird der Tag noch schön.
1: Ja, ich gehe ja schon.
0: Nee, du machst vorher sauber, ja, mein lieber Freund.
1: Ja, das weiß ich ja.
0: Du musst heute zweimal wischen.
1: Wer? Wieso muss ich zweimal wischen?
0: Letzte Woche war ja hier keiner.
1: Ja, da hat doch gar keiner gekrümelt hier.
0: Du musst aber für zweimal jetzt den Staub wegwischen, oder?
1: Tatsächlich?
0: Natürlich.
1: Ist ja unglaublich.
0: Hört sich aber so.
1: Ja, da kommt das dann auch nicht mehr drauf an, ja. Ich mach das ja.
0: Was machen wir mit den Resten hier, was wir nicht aufgegessen haben?
1: Ja, einpacken. Einpacken? Fleischsalat kommt bei dir mit in den Kühlschrank, nachher mit rein in unsere Kühltasche. Wir haben unsere Kühltasche hier, da kommt das erstmal rein und dann sortieren wir das auch da noch.
0: Meinst du, das können wir nächste Woche noch essen?
1: Ja, also Mittag esse ich heute nicht, weil ich bin heute zum Würstchenessen eingeladen. Und wenn ich dann wieder nicht genug esse, dann sieht das wieder so aus, als wenn das nicht schmeckt. Und das geht ja nicht.
0: Du bist zum Würstchenessen eingeladen?
1: Ja.
0: Guck dir das eine an, du.
1: Ja, einladen ist günstiger.
0: Ja, das sowieso.
1: Ja, ist so. Naja, ist so.
0: Für euch da draußen ein schönes Wochenende. Macht das Beste draus. Grillen vielleicht angesagt. Kann man ja machen bei dem Wetter. Wir warten immer noch auf Regen. Hoffentlich kommt der bald, damit die Erde wieder ein bisschen Wasser kriegt. Ansonsten sind wir wieder da nächste Woche mit einer neuen Ausgabe vom Radio Frühstück. Er wird auch wieder dabei sein. The Voice, die Stimme aus Stur immer wieder. Conny Heidmann.
1: Ist auf der Leitung genug Saft? Horst daraus eine Sendung macht. Technik, Mick und Musi, Horst Reimers. The Real One, der einzigst Wahre. Bis dann.
0: Wir hätten gerne noch weiter gemacht, aber die Zeit ist um, leider. Tschüssi.
1: Tschüss.

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2: Im Studio Gisa Weber. Die FIFA hat ihre Pläne zum Verkauf von WM-Anteilen an Investoren nach heftigen Protesten zurückgezogen. Unser Ziel war es schon immer und wird es auch immer bleiben, den Sport zu vereinen und zu verbessern, erklärte FIFA-Präsident Gianni Infantino. Daher wird dieser Vorschlag nicht weiterverfolgt. Mit dem Verkauf wollte Infantino ordentlich Geld in die Kassen spülen. Mehrere Fußballdachverbände hatten die Pläne heftig kritisiert. Die UEFA drohte sogar mit einem WM-Boykott. Die Ankunft zehntausender Migranten ins Utah hat Europas Streit über den Grenzschutz verschärft. Bundesinnenminister Dobrindt fordert von Spanien einen verlässlichen Schutz der EU-Außengrenze. Italien setzt das Schengen-Abkommen mit Spanien vorerst aus. Und Frankreichs Innenministerium kündigt 5-mal mehr Sicherheitskräfte an der spanischen Grenze an. Die Lage in Ceuta hat sich unterdessen entspannt. Ein Großteil der gut 60.000 Menschen, die von Marokko aus in die spanische Exklave gestürmt waren, ist wieder ausgereist. Kiew ist in der Nacht erneut Ziel eines massiven russischen Luftangriffs geworden. Das haben die örtlichen Behörden mitgeteilt. Laut Bürgermeister Klitschko kamen dabei hauptsächlich Raketen zum Einsatz. 3 Menschen sollen getötet worden sein. Zigtausende Schulabgänger starten nächste Woche ihre Ausbildung im Handwerk. Laut Zentralverband des Deutschen Handwerks wurden bundesweit im ersten Halbjahr fast 68.000 Ausbildungsverträge abgeschlossen. Nochmal 5% mehr als im Vorjahr. Zu den beliebtesten Ausbildungen sagte uns ZDH-Geschäftsführer Dirk Pilage.
3: Trends in der Ausbildung sind tatsächlich auch die großen Trends, die uns alle beschäftigen. Energie- und Klimawende, Digitalisierung, nachhaltige Mobilität, Gesundheit, vor allem mit Blick auf eine älter werdende Bevölkerung. Alle Berufe, die das abdecken, die liegen dann auch im Trend. Die werden nachgefragt, egal ob in der Stadt, egal auf dem Land. Das sind die Betriebe, die auch am schnellsten ihre Plätze besetzt bekommen.
2: Waschmaschine kaputt, Smartphone defekt oder Fernseher streikt? Ab sofort gilt europaweit das Recht auf Reparatur. Hersteller müssen solche Geräte kostenlos oder zu einem angemessenen Preis reparieren. Außerdem müssen passende Ersatzteile verfügbar sein.
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4: Mit KI-Support. Wechselhaft ist es heute Morgen. Von der Mitte bis in den Osten kann es kräftig regnen und auch Gewitter sind drin, während es sonst oft sonnig bleibt und meist trocken durchgeht. Die Höchstwerte liegen je nach Region zwischen 20 und 31 Grad. Morgen gibt's viel Sonne und es bleibt meistens trocken. Nur an den Alpen kann am Nachmittag mal ein Gewitter aufziehen, maximal bis 33 Grad.
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1: Im Studio Gisa Weber. Die FIFA hat ihre Pläne zum Verkauf von WM-Anteilen an Investoren nach heftigen Protesten zurückgezogen. Unser Ziel war es schon immer und wird es auch immer bleiben, den Sport zu vereinen und zu verbessern, erklärte FIFA-Präsident Gianni Infantino. Daher wird dieser Vorschlag nicht weiterverfolgt. Mit dem Verkauf wollte Infantino ordentlich Geld in die Kassen spülen. Mehrere Fußballdachverbände hatten die Pläne heftig kritisiert. Die UEFA drohte sogar mit einem WM-Boykott. Die Ankunft zehntausender Migranten ins Utah hat Europas Streit über den Grenzschutz verschärft. Bundesinnenminister Dobrindt fordert von Spanien einen verlässlichen Schutz der EU-Außengrenze. Italien setzt das Schengen-Abkommen mit Spanien vorerst aus. Und Frankreichs Innenministerium kündigt 5-mal mehr Sicherheitskräfte an der spanischen Grenze an. Die Lage in Ceuta hat sich unterdessen entspannt. Ein Großteil der gut 60.000 Menschen, die von Marokko aus in die spanische Exklave gestürmt waren, ist wieder ausgereist. Kiew ist in der Nacht erneut Ziel eines massiven russischen Luftangriffs geworden. Das haben die örtlichen Behörden mitgeteilt. Laut Bürgermeister Klitschko kamen dabei hauptsächlich Raketen zum Einsatz. 3 Menschen sollen getötet worden sein. Zigtausende Schulabgänger starten nächste Woche ihre Ausbildung im Handwerk. Laut Zentralverband des Deutschen Handwerks wurden bundesweit im ersten Halbjahr fast 68.000 Ausbildungsverträge abgeschlossen. Nochmal 5% mehr als im Vorjahr. Zu den beliebtesten Ausbildungen sagte uns ZDH-Geschäftsführer Dirk Pilage.
2: Trends in der Ausbildung sind tatsächlich auch die großen Trends, die uns alle beschäftigen. Energie- und Klimawende, Digitalisierung, nachhaltige Mobilität, Gesundheit, vor allem mit Blick auf eine älter werdende Bevölkerung. Alle Berufe, die das abdecken, die liegen dann auch im Trend. Die werden nachgefragt, egal ob in der Stadt, egal auf dem Land. Das sind die Betriebe, die auch am schnellsten ihre Plätze besetzt bekommen.
1: Waschmaschine kaputt, Smartphone defekt oder Fernseher streikt? Ab sofort gilt europaweit das Recht auf Reparatur. Hersteller müssen solche Geräte kostenlos oder zu einem angemessenen Preis reparieren. Außerdem müssen passende Ersatzteile verfügbar sein.
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3: Mit KI-Support. Wolkig ist es gerade und in der Mitte bis Osten kann es auch mal kräftig regnen, teils mit Gewittern. Später bleibt sonst oft sonnig und trocken, nur Richtung Bayern und Baden-Württemberg sind die Gewitter eher ein Thema. Dazu Höchstwerte zwischen 20 und 31 Grad. Morgen dann viel Sonne und meist trocken, maximal bis 34 Grad.
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1: Im Studio Gisa Weber. Die FIFA hat ihre Pläne zum Verkauf von WM-Anteilen an Investoren nach heftigen Protesten zurückgezogen. Unser Ziel war es schon immer und wird es auch immer bleiben, den Sport zu vereinen und zu verbessern, erklärte FIFA-Präsident Gianni Infantino. Daher wird dieser Vorschlag nicht weiterverfolgt. Mit dem Verkauf wollte Infantino ordentlich Geld in die Kassen spülen. Mehrere Fußballdachverbände hatten die Pläne heftig kritisiert. Die UEFA drohte sogar mit einem WM-Boykott. Die Ankunft zehntausender Migranten ins Utah hat Europas Streit über den Grenzschutz verschärft. Bundesinnenminister Dobrindt fordert von Spanien einen verlässlichen Schutz der EU-Außengrenze. Italien setzt das Schengen-Abkommen mit Spanien vorerst aus. Und Frankreichs Innenministerium kündigt 5-mal mehr Sicherheitskräfte an der spanischen Grenze an. Die Lage in Ceuta hat sich unterdessen entspannt. Ein Großteil der gut 60.000 Menschen, die von Marokko aus in die spanische Exklave gestürmt waren, ist wieder ausgereist. Kiew ist in der Nacht erneut Ziel eines massiven russischen Luftangriffs geworden. Das haben die örtlichen Behörden mitgeteilt. Laut Bürgermeister Klitschko kamen dabei hauptsächlich Raketen zum Einsatz. 3 Menschen sollen getötet worden sein. Zigtausende Schulabgänger starten nächste Woche ihre Ausbildung im Handwerk. Laut Zentralverband des Deutschen Handwerks wurden bundesweit im ersten Halbjahr fast 68.000 Ausbildungsverträge abgeschlossen. Nochmal 5% mehr als im Vorjahr. Zu den beliebtesten Ausbildungen sagte uns ZDH-Geschäftsführer Dirk Pilage.
2: Trends in der Ausbildung sind tatsächlich auch die großen Trends, die uns alle beschäftigen. Energie- und Klimawende, Digitalisierung, nachhaltige Mobilität, Gesundheit, vor allem mit Blick auf eine älter werdende Bevölkerung. Alle Berufe, die das abdecken, die liegen dann auch im Trend. Die werden nachgefragt, egal ob in der Stadt, egal auf dem Land. Das sind die Betriebe, die auch am schnellsten ihre Plätze besetzt bekommen.
1: Waschmaschine kaputt, Smartphone-Defekt oder Fernseher streikt? Ab sofort gilt europaweit das Recht auf Reparatur. Hersteller müssen solche Geräte kostenlos oder zu einem angemessenen Preis reparieren. Außerdem müssen passende Ersatzteile verfügbar sein.
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3: Mit KI-Support. Sonnig und oft trocken ist es gerade, aber so ganz stabil ist das nicht überall. Von der Mitte bis in den Osten kann es kräftig regnen und auch Gewitter geben. Und auch in Baden-Württemberg und Bayern knallt's teils ordentlich. Sonst setzt sich die Sonne durch. Dazu Höchstwerte zwischen 20 und 31 Grad. Morgen meist sonnig und trocken, maximal bis 33 Grad.
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1: Im Studio Gisa Weber. Die FIFA hat ihre Pläne zum Verkauf von WM-Anteilen an Investoren nach heftigen Protesten zurückgezogen. Unser Ziel war es schon immer und wird es auch immer bleiben, den Sport zu vereinen und zu verbessern, erklärte FIFA-Präsident Gianni Infantino. Daher wird dieser Vorschlag nicht weiterverfolgt. Mit dem Verkauf wollte Infantino ordentlich Geld in die Kassen spülen. Mehrere Fußballdachverbände hatten die Pläne heftig kritisiert. Die UEFA drohte sogar mit einem WM-Boykott. Die Ankunft zehntausender Migranten ins Utah hat Europas Streit über den Grenzschutz verschärft. Bundesinnenminister Dobrindt fordert von Spanien einen verlässlichen Schutz der EU-Außengrenze. Italien setzt das Schengen-Abkommen mit Spanien vorerst aus. Und Frankreichs Innenministerium kündigt 5-mal mehr Sicherheitskräfte an der spanischen Grenze an. Die Lage in Ceuta hat sich unterdessen entspannt. Ein Großteil der gut 60.000 Menschen, die von Marokko aus in die spanische Exklave gestürmt waren, ist wieder ausgereist. Kiew ist in der Nacht erneut Ziel eines massiven russischen Luftangriffs geworden. Das haben die örtlichen Behörden mitgeteilt. Laut Bürgermeister Klitschko kamen dabei hauptsächlich Raketen zum Einsatz. 3 Menschen sollen getötet worden sein. Zigtausende Schulabgänger starten nächste Woche ihre Ausbildung im Handwerk. Laut Zentralverband des Deutschen Handwerks wurden bundesweit im ersten Halbjahr fast 68.000 Ausbildungsverträge abgeschlossen. Nochmal 5% mehr als im Vorjahr. Zu den beliebtesten Ausbildungen sagte uns ZDH-Geschäftsführer Dirk Pilage.
2: Trends in der Ausbildung sind tatsächlich auch die großen Trends, die uns alle beschäftigen. Energie- und Klimawende, Digitalisierung, nachhaltige Mobilität, Gesundheit, vor allem mit Blick auf eine älter werdende Bevölkerung. Alle Berufe, die das abdecken, die liegen dann auch im Trend. Die werden nachgefragt, egal ob in der Stadt, egal auf dem Land. Das sind die Betriebe, die auch am schnellsten ihre Plätze besetzt bekommen.
1: Waschmaschine kaputt, Smartphone defekt oder Fernseher streikt? Ab sofort gilt europaweit das Recht auf Reparatur. Hersteller müssen solche Geräte kostenlos oder zu einem angemessenen Preis reparieren. Außerdem müssen passende Ersatzteile verfügbar sein.
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3: Mit KI-Support. Sonnig und oft trocken ist es gerade, aber so ganz stabil ist das nicht überall. Von der Mitte bis in den Osten kann es kräftig regnen und auch Gewitter geben. Und auch in Baden-Württemberg und Bayern knallt's teils ordentlich. Sonst setzt sich die Sonne durch. Dazu Höchstwerte zwischen 20 und 31 Grad. Morgen meist sonnig und trocken, maximal bis 33 Grad.
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1: Im Studio Gisa Weber. Die FIFA hat ihre Pläne zum Verkauf von WM-Anteilen an Investoren nach heftigen Protesten zurückgezogen. Unser Ziel war es schon immer und wird es auch immer bleiben, den Sport zu vereinen und zu verbessern, erklärte FIFA-Präsident Gianni Infantino. Daher wird dieser Vorschlag nicht weiterverfolgt. Mit dem Verkauf wollte Infantino ordentlich Geld in die Kassen spülen. Mehrere Fußballdachverbände hatten die Pläne heftig kritisiert. Die UEFA drohte sogar mit einem WM-Boykott. Die Ankunft zehntausender Migranten ins Utah hat Europas Streit über den Grenzschutz verschärft. Bundesinnenminister Dobrindt fordert von Spanien einen verlässlichen Schutz der EU-Außengrenze. Italien setzt das Schengen-Abkommen mit Spanien vorerst aus. Und Frankreichs Innenministerium kündigt 5-mal mehr Sicherheitskräfte an der spanischen Grenze an. Die Lage in Ceuta hat sich unterdessen entspannt. Ein Großteil der gut 60.000 Menschen, die von Marokko aus in die spanische Exklave gestürmt waren, ist wieder ausgereist. Kiew ist in der Nacht erneut Ziel eines massiven russischen Luftangriffs geworden. Das haben die örtlichen Behörden mitgeteilt. Laut Bürgermeister Klitschko kamen dabei hauptsächlich Raketen zum Einsatz. 3 Menschen sollen getötet worden sein. Zigtausende Schulabgänger starten nächste Woche ihre Ausbildung im Handwerk. Laut Zentralverband des Deutschen Handwerks wurden bundesweit im ersten Halbjahr fast 68.000 Ausbildungsverträge abgeschlossen. Nochmal 5% mehr als im Vorjahr. Zu den beliebtesten Ausbildungen sagte uns ZDH-Geschäftsführer Dirk Pilage.
2: Trends in der Ausbildung sind tatsächlich auch die großen Trends, die uns alle beschäftigen. Energie- und Klimawende, Digitalisierung, nachhaltige Mobilität, Gesundheit, vor allem mit Blick auf eine älter werdende Bevölkerung. Alle Berufe, die das abdecken, die liegen dann auch im Trend. Die werden nachgefragt, egal ob in der Stadt, egal auf dem Land. Das sind die Betriebe, die auch am schnellsten ihre Plätze besetzt bekommen.
1: Waschmaschine kaputt, Smartphone-Defekt oder Fernseher streikt? Ab sofort gilt europaweit das Recht auf Reparatur. Hersteller müssen solche Geräte kostenlos oder zu einem angemessenen Preis reparieren. Außerdem müssen passende Ersatzteile verfügbar sein.
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3: Mit KI-Support. Sonnig und oft trocken ist es gerade, aber so ganz stabil ist das nicht überall. Von der Mitte bis in den Osten kann es kräftig regnen und auch Gewitter geben. Und auch in Baden-Württemberg und Bayern knallt's teils ordentlich. Sonst setzt sich die Sonne durch. Dazu Höchstwerte zwischen 20 und 31 Grad. Morgen meist sonnig und trocken, maximal bis 33 Grad.
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1: Im Studio Gisa Weber. Die FIFA hat ihre Pläne zum Verkauf von WM-Anteilen an Investoren nach heftigen Protesten zurückgezogen. Unser Ziel war es schon immer und wird es auch immer bleiben, den Sport zu vereinen und zu verbessern, erklärte FIFA-Präsident Gianni Infantino. Daher wird dieser Vorschlag nicht weiterverfolgt. Mit dem Verkauf wollte Infantino ordentlich Geld in die Kassen spülen. Mehrere Fußballdachverbände hatten die Pläne heftig kritisiert. Die UEFA drohte sogar mit einem WM-Boykott. Die Ankunft zehntausender Migranten ins Utah hat Europas Streit über den Grenzschutz verschärft. Bundesinnenminister Dobrindt fordert von Spanien einen verlässlichen Schutz der EU-Außengrenze. Italien setzt das Schengen-Abkommen mit Spanien vorerst aus. Und Frankreichs Innenministerium kündigt 5-mal mehr Sicherheitskräfte an der spanischen Grenze an. Die Lage in Ceuta hat sich unterdessen entspannt. Ein Großteil der gut 60.000 Menschen, die von Marokko aus in die spanische Exklave gestürmt waren, ist wieder ausgereist. Kiew ist in der Nacht erneut Ziel eines massiven russischen Luftangriffs geworden. Das haben die örtlichen Behörden mitgeteilt. Laut Bürgermeister Klitschko kamen dabei hauptsächlich Raketen zum Einsatz. 3 Menschen sollen getötet worden sein. Zigtausende Schulabgänger starten nächste Woche ihre Ausbildung im Handwerk. Laut Zentralverband des Deutschen Handwerks wurden bundesweit im ersten Halbjahr fast 68.000 Ausbildungsverträge abgeschlossen. Nochmal 5% mehr als im Vorjahr. Zu den beliebtesten Ausbildungen sagte uns ZDH-Geschäftsführer Dirk Pilage.
2: Trends in der Ausbildung sind tatsächlich auch die großen Trends, die uns alle beschäftigen. Energie- und Klimawende, Digitalisierung, nachhaltige Mobilität, Gesundheit, vor allem mit Blick auf eine älter werdende Bevölkerung. Alle Berufe, die das abdecken, die liegen dann auch im Trend. Die werden nachgefragt, egal ob in der Stadt, egal auf dem Land. Das sind die Betriebe, die auch am schnellsten ihre Plätze besetzt bekommen.
1: Waschmaschine kaputt, Smartphone defekt oder Fernseher streikt? Ab sofort gilt europaweit das Recht auf Reparatur. Hersteller müssen solche Geräte kostenlos oder zu einem angemessenen Preis reparieren. Außerdem müssen passende Ersatzteile verfügbar sein.
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3: Mit KI-Support. Sonnig und oft trocken ist es gerade, aber so ganz stabil ist das nicht überall. Von der Mitte bis in den Osten kann es kräftig regnen und auch Gewitter geben. Und auch in Baden-Württemberg und Bayern knallt's teils ordentlich. Sonst setzt sich die Sonne durch. Dazu Höchstwerte zwischen 20 und 31 Grad. Morgen meist sonnig und trocken, maximal bis 33 Grad.
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1: Im Studio Gisa Weber. Die FIFA hat ihre Pläne zum Verkauf von WM-Anteilen an Investoren nach heftigen Protesten zurückgezogen. Unser Ziel war es schon immer und wird es auch immer bleiben, den Sport zu vereinen und zu verbessern, erklärte FIFA-Präsident Gianni Infantino. Daher wird dieser Vorschlag nicht weiterverfolgt. Mit dem Verkauf wollte Infantino ordentlich Geld in die Kassen spülen. Mehrere Fußballdachverbände hatten die Pläne heftig kritisiert. Die UEFA drohte sogar mit einem WM-Boykott. Die Ankunft zehntausender Migranten in Ceuta hat Europas Streit über den Grenzschutz verschärft. Bundesinnenminister Dobrindt fordert von Spanien einen verlässlichen Schutz der EU-Außengrenze. Italien setzt das Schengen-Abkommen mit Spanien vorerst aus. Und Frankreichs Innenministerium kündigt 5-mal mehr Sicherheitskräfte an der spanischen Grenze an. Die Lage in Ceuta hat sich unterdessen entspannt. Ein Großteil der gut 60.000 Menschen, die von Marokko aus in die spanische Exklave gestürmt waren, ist wieder ausgereist. Kiew ist in der Nacht erneut Ziel eines massiven russischen Luftangriffs geworden. Das haben die örtlichen Behörden mitgeteilt. Laut Bürgermeister Klitschko kamen dabei hauptsächlich Raketen zum Einsatz. 3 Menschen sollen getötet worden sein. Zigtausende Schulabgänger starten nächste Woche ihre Ausbildung im Handwerk. Laut Zentralverband des Deutschen Handwerks wurden bundesweit im ersten Halbjahr fast 68.000 Ausbildungsverträge abgeschlossen. Nochmal 5% mehr als im Vorjahr. Zu den beliebtesten Ausbildungen sagte uns ZDH-Geschäftsführer Dirk Pilage.
2: Trends in der Ausbildung sind tatsächlich auch die großen Trends, die uns alle beschäftigen. Energie- und Klimawende, Digitalisierung, nachhaltige Mobilität, Gesundheit, vor allem mit Blick auf eine älter werdende Bevölkerung. Alle Berufe, die das abdecken, die liegen dann auch im Trend. Die werden nachgefragt, egal ob in der Stadt, egal auf dem Land. Das sind die Betriebe, die auch am schnellsten ihre Plätze besetzt bekommen.
1: Waschmaschine kaputt, Smartphone-Defekt oder Fernseher streikt? Ab sofort gilt europaweit das Recht auf Reparatur. Hersteller müssen solche Geräte kostenlos oder zu einem angemessenen Preis reparieren. Außerdem müssen passende Ersatzteile verfügbar sein.
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3: Mit KI-Support. Sonnig und trocken ist es heute oft, aber in der Mitte und im Osten kann es am Nachmittag auch mal kräftig regnen und krachen. Im Süden Richtung Alpen sind ebenfalls dicke Wolken und teils heftige Gewitter dabei. Dazu liegen die Höchstwerte je nach Gegend zwischen 20 und 31 Grad. Morgen dann viel Sonne, nur nahe der Alpen vereinzelt Gewitter, maximal bis 33 Grad.
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1: Im Studio Gisa Weber. Die FIFA hat ihre Pläne zum Verkauf von WM-Anteilen an Investoren nach heftigen Protesten zurückgezogen. Unser Ziel war es schon immer und wird es auch immer bleiben, den Sport zu vereinen und zu verbessern, erklärte FIFA-Präsident Gianni Infantino. Daher wird dieser Vorschlag nicht weiterverfolgt. Mit dem Verkauf wollte Infantino ordentlich Geld in die Kassen spülen. Mehrere Fußballdachverbände hatten die Pläne heftig kritisiert. Die UEFA drohte sogar mit einem WM-Boykott. Die Ankunft zehntausender Migranten ins Utah hat Europas Streit über den Grenzschutz verschärft. Bundesinnenminister Dobrindt fordert von Spanien einen verlässlichen Schutz der EU-Außengrenze. Italien setzt das Schengen-Abkommen mit Spanien vorerst aus. Und Frankreichs Innenministerium kündigt 5-mal mehr Sicherheitskräfte an der spanischen Grenze an. Die Lage in Ceuta hat sich unterdessen entspannt. Ein Großteil der gut 60.000 Menschen, die von Marokko aus in die spanische Exklave gestürmt waren, ist wieder ausgereist. Kiew ist in der Nacht erneut Ziel eines massiven russischen Luftangriffs geworden. Das haben die örtlichen Behörden mitgeteilt. Laut Bürgermeister Klitschko kamen dabei hauptsächlich Raketen zum Einsatz. 3 Menschen sollen getötet worden sein. Zigtausende Schulabgänger starten nächste Woche ihre Ausbildung im Handwerk. Laut Zentralverband des Deutschen Handwerks wurden bundesweit im ersten Halbjahr fast 68.000 Ausbildungsverträge abgeschlossen. Nochmal 5% mehr als im Vorjahr. Zu den beliebtesten Ausbildungen sagte uns ZDH-Geschäftsführer Dirk Pilage.
2: Trends in der Ausbildung sind tatsächlich auch die großen Trends, die uns alle beschäftigen. Energie- und Klimawende, Digitalisierung, nachhaltige Mobilität, Gesundheit, vor allem mit Blick auf eine älter werdende Bevölkerung. Alle Berufe, die das abdecken, die liegen dann auch im Trend. Die werden nachgefragt, egal ob in der Stadt, egal auf dem Land. Das sind die Betriebe, die auch am schnellsten ihre Plätze besetzt bekommen.
1: Waschmaschine kaputt, Smartphone defekt oder Fernseher streikt? Ab sofort gilt europaweit das Recht auf Reparatur. Hersteller müssen solche Geräte kostenlos oder zu einem angemessenen Preis reparieren. Außerdem müssen passende Ersatzteile verfügbar sein.
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3: Mit KI-Support. Sonnig und trocken ist es heute oft, aber in der Mitte und im Osten kann es am Nachmittag auch mal kräftig regnen und krachen. Im Süden Richtung Alpen sind ebenfalls dicke Wolken und teils heftige Gewitter dabei. Dazu liegen die Höchstwerte je nach Gegend zwischen 20 und 31 Grad. Morgen dann viel Sonne, nur nahe der Alpen vereinzelt Gewitter, maximal bis 33 Grad.
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1: Im Studio Gisa Weber. Die FIFA hat ihre Pläne zum Verkauf von WM-Anteilen an Investoren nach heftigen Protesten zurückgezogen. Unser Ziel war es schon immer und wird es auch immer bleiben, den Sport zu vereinen und zu verbessern, erklärte FIFA-Präsident Gianni Infantino. Daher wird dieser Vorschlag nicht weiterverfolgt. Mit dem Verkauf wollte Infantino ordentlich Geld in die Kassen spülen. Mehrere Fußballdachverbände hatten die Pläne heftig kritisiert. Die UEFA drohte sogar mit einem WM-Boykott. Die Ankunft zehntausender Migranten ins Utah hat Europas Streit über den Grenzschutz verschärft. Bundesinnenminister Dobrindt fordert von Spanien einen verlässlichen Schutz der EU-Außengrenze. Italien setzt das Schengen-Abkommen mit Spanien vorerst aus. Und Frankreichs Innenministerium kündigt 5-mal mehr Sicherheitskräfte an der spanischen Grenze an. Die Lage in Ceuta hat sich unterdessen entspannt. Ein Großteil der gut 60.000 Menschen, die von Marokko aus in die spanische Exklave gestürmt waren, ist wieder ausgereist. Kiew ist in der Nacht erneut Ziel eines massiven russischen Luftangriffs geworden. Das haben die örtlichen Behörden mitgeteilt. Laut Bürgermeister Klitschko kamen dabei hauptsächlich Raketen zum Einsatz. 3 Menschen sollen getötet worden sein. Zigtausende Schulabgänger starten nächste Woche ihre Ausbildung im Handwerk. Laut Zentralverband des Deutschen Handwerks wurden bundesweit im ersten Halbjahr fast 68.000 Ausbildungsverträge abgeschlossen. Nochmal 5% mehr als im Vorjahr. Zu den beliebtesten Ausbildungen sagte uns ZDH-Geschäftsführer Dirk Pilage.
2: Trends in der Ausbildung sind tatsächlich auch die großen Trends, die uns alle beschäftigen. Energie- und Klimawende, Digitalisierung, nachhaltige Mobilität, Gesundheit, vor allem mit Blick auf eine älter werdende Bevölkerung. Alle Berufe, die das abdecken, die liegen dann auch im Trend. Die werden nachgefragt, egal ob in der Stadt, egal auf dem Land. Das sind die Betriebe, die auch am schnellsten ihre Plätze besetzt bekommen.
1: Waschmaschine kaputt, Smartphone-Defekt oder Fernseher streikt? Ab sofort gilt europaweit das Recht auf Reparatur. Hersteller müssen solche Geräte kostenlos oder zu einem angemessenen Preis reparieren. Außerdem müssen passende Ersatzteile verfügbar sein.
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3: Mit KI-Support. Sonnig und trocken ist es heute oft, aber in der Mitte und im Osten kann es am Nachmittag auch mal kräftig regnen und krachen. Im Süden Richtung Alpen sind ebenfalls dicke Wolken und teils heftige Gewitter dabei. Dazu liegen die Höchstwerte je nach Gegend zwischen 20 und 31 Grad. Morgen dann viel Sonne, nur nahe der Alpen vereinzelt Gewitter, maximal bis 33 Grad.
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1: Im Studio Gisa Weber. Die FIFA hat ihre Pläne zum Verkauf von WM-Anteilen an Investoren nach heftigen Protesten zurückgezogen. Unser Ziel war es schon immer und wird es auch immer bleiben, den Sport zu vereinen und zu verbessern, erklärte FIFA-Präsident Gianni Infantino. Daher wird dieser Vorschlag nicht weiterverfolgt. Mit dem Verkauf wollte Infantino ordentlich Geld in die Kassen spülen. Mehrere Fußballdachverbände hatten die Pläne heftig kritisiert. Die UEFA drohte sogar mit einem WM-Boykott. Die Ankunft zehntausender Migranten ins Utah hat Europas Streit über den Grenzschutz verschärft. Bundesinnenminister Dobrindt fordert von Spanien einen verlässlichen Schutz der EU-Außengrenze. Italien setzt das Schengen-Abkommen mit Spanien vorerst aus. Und Frankreichs Innenministerium kündigt 5-mal mehr Sicherheitskräfte an der spanischen Grenze an. Die Lage in Ceuta hat sich unterdessen entspannt. Ein Großteil der gut 60.000 Menschen, die von Marokko aus in die spanische Exklave gestürmt waren, ist wieder ausgereist. Kiew ist in der Nacht erneut Ziel eines massiven russischen Luftangriffs geworden. Das haben die örtlichen Behörden mitgeteilt. Laut Bürgermeister Klitschko kamen dabei hauptsächlich Raketen zum Einsatz. 3 Menschen sollen getötet worden sein. Zigtausende Schulabgänger starten nächste Woche ihre Ausbildung im Handwerk. Laut Zentralverband des Deutschen Handwerks wurden bundesweit im ersten Halbjahr fast 68.000 Ausbildungsverträge abgeschlossen. Nochmal 5% mehr als im Vorjahr. Zu den beliebtesten Ausbildungen sagte uns ZDH-Geschäftsführer Dirk Pilage.
2: Trends in der Ausbildung sind tatsächlich auch die großen Trends, die uns alle beschäftigen. Energie- und Klimawende, Digitalisierung, nachhaltige Mobilität, Gesundheit, vor allem mit Blick auf eine älter werdende Bevölkerung. Alle Berufe, die das abdecken, die liegen dann auch im Trend. Die werden nachgefragt, egal ob in der Stadt, egal auf dem Land. Das sind die Betriebe, die auch am schnellsten ihre Plätze besetzt bekommen.
1: Waschmaschine kaputt, Smartphone-Defekt oder Fernseher streikt? Ab sofort gilt europaweit das Recht auf Reparatur. Hersteller müssen solche Geräte kostenlos oder zu einem angemessenen Preis reparieren. Außerdem müssen passende Ersatzteile verfügbar sein.
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3: Mit KI-Support. Sonnig und trocken ist es heute oft, aber in der Mitte und im Osten kann es am Nachmittag auch mal kräftig regnen und krachen. Im Süden Richtung Alpen sind ebenfalls dicke Wolken und teils heftige Gewitter dabei. Dazu liegen die Höchstwerte je nach Gegend zwischen 20 und 31 Grad. Morgen dann viel Sonne, nur nahe der Alpen vereinzelt Gewitter, maximal bis 33 Grad.
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Ja, hallo zusammen hier wieder zur Sendung Das Runde Mussenseckige. Freut mich, alle wieder hier begrüßen zu dürfen, oder ich hoffe, alle begrüßen zu dürfen. Ja, Bundesliga ist ja noch nicht so weit. Unterhalten wir uns doch mal über andere Themen, die eben auch mit Fußball zu tun haben. Wir haben, ja, denke ich, zwei interessante Themen dabei, die uns sicherlich in dieser Situation eben interessieren oder den einen oder anderen interessieren könnten. Darum kommt jetzt nochmal mein Titel zur Sendung, auch wenn er momentan nicht ganz so passt, aber finde ich, der stimmt schon mal ein auf die neue und kommende Fußballsaison. Und dann unterhalten wir uns nochmal über Gutes und Schlechtes der Fußballweltmeisterschaft, speziell Julian Nagelsmann, wie jetzt so die Nachwehen sind, und eben über verschiedene Bundesliga-Clubs. Viel Spaß.

So, dann nehmen wir doch mal einen kleinen Rückblick auf die letzte WM. Und ich habe es ja schon angesprochen, wir begutachten uns nochmal den Julian Nagelsmann. Klar, unser Ausscheiden recht früh ist natürlich nicht in unserem Anspruch, aber das eine oder andere wird sicherlich interessant sein. Julian Nagelsmann ist für mich eigentlich ein Trainer, der fachlich sehr gut aufgestellt ist, der auch in der Lage ist, einen attraktiven und vor allem schnellen Fußball spielen zu lassen. Das hat er auch eindrucksvoll gezeigt bei RB Leipzig. Und Ansätze davon haben wir auch gesehen in der Nationalmannschaft. Und ich habe jetzt mal schon mal angefangen, mal zu schauen, was denn die sogenannten Experten über Julian Nagelsmann geschrieben haben. Ja, das eine oder andere deckt sich in etwa, was ich für mich auch schon gedacht und zum Teil auch schon gesprochen habe. Bei Julian Nagelsmann nehmen wir mal die positive Aspekte. Er hat auf jeden Fall einen flexiblen, modernen und mutigen Ansatz in seiner Führung, was den Fußball angeht. 2024, als er die Nationalmannschaft übernahm, hatte er einen spürbaren Aufschwung in die Mannschaft gebracht, hat sich auch stabilisiert und ja, man hatte eben das Gefühl, dass er durchaus in der Lage ist, die ganze Nationalmannschaft auf ein anderes, auf ein neues Niveau zu heben und auch zu führen. Und wie gesagt, es ist ihm zum Teil gelungen, aber ja, letztendlich waren es eben gewisse Entscheidungen, sage ich jetzt mal, um es vorsichtig auszudrücken, die das eben etwas ins Negative gerückt hat und damit auch zum Ausscheiden. Jetzt gebe ich euch mal einen Song. Wir sind ja immerhin eine Sendung. Na, ihr sollt ja nicht nur mein Gequatsche hören. Und jetzt schicke ich euch mal einen Song raus von Status Quo. Und dann überlegen wir uns, oder was heißt, wir reden dann über die Kritikpunkte. Und dann schauen wir etwas in die Zukunft, was uns denn so erwarten könnte.

Ja, unser Julian, wir haben ja gerade etwas besprochen, was das Positive von Julian Nagelsmann betrifft. Jetzt kommen wir mal zu den Kritikpunkten. Wir werden das schnell abarbeiten, das Thema ist durch, aber ich finde es doch nicht ganz uninteressant. Meine persönlichen Kritikpunkte an ihn sind eben ganz einfach, wie es auch hier von den Spezialleuten steht, also Spezialisten, Spezialleute. Wie es da steht, zuerst aber meine eigene Meinung dazu, weil die haben hier eine Äußerung bzw. ein Satz stehen mit Kommunikation. Ja, stimmt, da haben die recht, aber ich finde, die Kommunikation war halt nicht nur außerhalb der Mannschaft nicht immer gut, sondern auch innerhalb der Mannschaft oder zu seiner Mannschaft. Ich denke, er hätte durchaus Alternativen gehabt, um das Spiel oder allgemein das Spiel der Nationalmannschaft etwas zu, wie soll ich sagen, zu beschleunigen, frischer zu machen, effektiver zu machen. Und da hat für mich einfach die Kommunikation gefehlt. Und jetzt komme ich zu dem, was eben die Spezialisten gesagt haben, was ich recherchiert habe. Und die haben eben auch geschrieben, die Kommunikation. Seine Außendarstellung und Aussagen, etwa bei Personalentscheidungen oder nach Spielen, wirken oft unglücklich oder unglücklich gerechtfertigt. Ja, auch da muss ich leider zustimmen. Ich finde Julian Nagelsmann nach wie vor zu einem sehr guten Trainer, aber unter gewissen Bedingungen oder gewissen Voraussetzungen, die er dann hat, auch wenn er unter Druck steht, ja, ist er nicht immer, sage ich mal, der zuverlässigste ist auch wieder falsch ausgedrückt, aber unter Druck gelingt ihm einfach nicht immer alles. Und das hat man jetzt in der Weltmeisterschaft, auch in der Nationalmannschaft, meiner Meinung nach sehr deutlich gespürt. Und natürlich war natürlich auch der Ergebnisdruck, war natürlich auch dementsprechend hoch für Julian. Ja, es kam einfach dann zur enttäuschenden WM dann eben zu viel auf ihn zu und ich finde, das Negative hat zu arg überwogen, wobei nicht alles schlecht war. Und dann wurde eben noch von den Experten an ihn geschrieben, die fehlende Lobby. Experten und Fans kritisierten ihn in der Spätphase teilweise sehr hart, was zu einer unüberwindbaren Dynamik führte. Tut mir sehr leid, ich finde ihn nach wie vor als hervorragenden Trainer, als Nationaltrainer hier und da etwas unglücklich, aber ja, wir schauen jetzt in die Zukunft, wir lassen jetzt das Thema sein, schauen etwas in die Zukunft und dann gehen wir noch etwas in die Thematik, was ist heute los, in die Thematik der Bundesliga ein. Für euch der nächste Song. Ich wünsche euch sehr viel Spaß dabei.

So, und da wir ja eine wundervolle Hörerschaft haben, was unsere Sendung betrifft, wisst ihr eh schon alle Bescheid. Ich werde es trotzdem noch einmal kurz ansprechen. Und zwar Jürgen Klopp ist ja schon bestätigt in dem Amt als neuer Nationaltrainer für unsere Nationalmannschaft. Und ich finde, mit den Möglichkeiten, die wir haben im Moment, hätten wir keine bessere Wahl treffen können. Klar, in die Zukunft schauen kann niemand. Wie wird er es machen unter Druck, wenn alle auf ihn schauen, weil Nationaltrainer gerade nach den letzten drei verkorksten Meisterschaften, die wir gespielt haben, ist natürlich der Druck immens groß. Es wird auf ihn geschaut. Und da habe ich auch meine eigene Meinung und aber auch recherchiert, was so die Experten sagen. Da würden wir ganz kurz drauf eingehen, weil in die Zukunft schauen kann niemand. Wir sehen es dann, wenn es eben dann da und passiert ist. Dann können wir uns weiter darüber unterhalten. Seid gespannt, ich habe Interessantes gefunden, aber jetzt erstmal wieder für euch natürlich Musik auf die Lauscher. Und zwar Wilson Phillips Hold On und zieht euch denn mal rein.

0: So, wir waren ja gerade bei unserem neuen Nationaltrainer Jürgen Klopp und meine eigene Meinung zu diesem Trainer ist eigentlich ganz einfach. Er hat bei keinen wirklich großen Teams gespielt. Er war lange bei Mainz 05 und ja, er hat sich wirklich seinen Namen schwer erarbeitet. Und dass er ein wirklich guter Spieler war und auch jetzt als Trainer und sehr guter Trainer ist, hat sich eben gezeigt in seinen letzten Jahren als Spieler und dann auch als Trainer. Man denke an Borussia Dortmund oder jetzt auch im Ausland, was er da erreicht hat auf der Insel. Also er weiß, wie man mit gewissen Fußballspielern in Anführungszeichen umso berühmter, umso erfolgreicher, umso schwerer zu handeln, die Kameraden, das denke ich, wissen alle. Und er meistert das einfach meiner Meinung nach sehr, sehr gut. Und denke ich, da hat er einfach einen kleinen Erfahrungsschatz an Vorsprung, dem jemand anders vielleicht fehlt oder fehlen könnte. Wir hatten den Namen bereits. Und deswegen denke ich, wird er das mit der Nationalmannschaft ganz anders handeln. Er wird einen ganz anderen Wind reinbringen, auch mit neuem Personal, wie er es ja schon angekündigt hat. Und da schaue ich jetzt mal kurz, was ich recherchiert habe von den sogenannten Experten. Da schreiben die zum Beispiel Aufbruchstimmung und Euphorie. Das ist das, was ich ja von mich selber auch schon gedacht habe. Nach enttäuschenden Turnieren herrscht im Land große Hoffnung, dass Klopp mit seiner emotionalen und mitreißenden Art eine neue Dynamik erfasst. Zum anderen schreiben sie, fachliche Kompetenz, seine internationale Erfahrung und Erfolge, unter anderem mit FC Liverpool und Borussia Dortmund, das hatten wir ja schon, machen ihn zu einem der geachtetsten Trainer weltweit. Und dass er eben auch im Ausland mit gewissen Stars seine Erfahrungen eben gesammelt hat, muss ich eben ganz klar sagen, hat er eben das eine oder andere in Erfahrungsschatz eben mehr. Zu weiterem schreiben die Autorität und Sogwirkung. Klopp hat das Standing, Spieler bedingungslos hinter sich zu versammeln und das DFB-Team international wieder als absolute Spitzenklasse zu positionieren. Das ist für mich ein bisschen zu weit in die Zukunft gedacht und geschaut. Wir werden sehen. Also ich selber habe auch sicherlich Hoffnungen, die hatten wir aber auch beim Julian Nagelsmann, weil er ist einfach ein guter Trainer, der Nagelsmann. Aber man hat gesehen, was eben passiert ist und da bleibt nichts anderes abzuwarten, wie wird es unter Klopp. Dazu sehr in die Zukunft quatschen, halte ich hier für falsch. So, kommen wir zum nächsten Song, Stand By Me, einer meiner ja, sehr beliebten Lieder und will ich euch natürlich nicht vorenthalten und dann machen wir noch kurz eine kleine Zusammenfassung wegen Jürgen Klopp und dann machen wir etwas Interessantes über die Bundesliga.
1: Oh boy.
2: Yes.
1: It is not that funny.
2: That's not.

So, leider gibt es aber auch zu Jürgen Klopp etwas Negatives zu berichten. Ich habe mal ein bisschen recherchiert für euch. Das eine habe ich mitbekommen, sehe ich aber ein wenig anders. Ich weiß nicht, wie ihr dazu steht. Die eine Kritik war eben seine vorherige Tätigkeit im Red Bull Kosmos, dass eben gewisse Teile der Fanszene das durchaus kritisch sehen oder gesehen haben. Ja, kann man so stehen lassen. Es muss nicht immer jedem alles passen, was man gerade tut. Ich meine, ist in unserem wahren Leben auch so. Wenn man etwas macht oder etwas bestimmt, manche Leute finden es gut, manche eben nicht. Man kann es nicht alle recht machen. Was ich aber gut finde von Jürgen Klopp, was aber hier als Kritik steht, und zwar auf seiner Pressekonferenz sorgte er direkt mit seiner unmissverständlichen Ansagen an die Medien: Lasst meine Familie in Ruhe, für Aufsehen. Was den rauen Wind im Boulevardumfeld weiß.

Meiner Meinung nach hat er damit einfach recht. Punkt. So. Somit kommen wir schon wieder zum nächsten Song. Ich werde ihn jetzt nicht direkt ankündigen. Die meisten von euch werden ihn sicherlich kennen. Auch diesen finde ich sehr cool. Und dann gehen wir in die Bundesliga. Und zwar will ich mit euch besprechen die beliebtesten und die unbeliebtesten Vereine der Bundesliga. Da gibt es tatsächlich ein Ranking dazu. Und warum das dann so ist, das machen wir gleich nach dem Song.

Ist ja wohl bekannt, ein Megasong zu einem Megafilm. Aber bevor wir mit unserem Thema weitermachen, jage ich doch für euch gleich mal einen nächsten coolen Song hinterher. Vom Stil her in eine etwas andere Richtung, aber ich finde sehr, sehr cool.

So, wir haben ja gesagt, wir machen jetzt ein Thema mit der deutschen Fußball-Bundesliga. Und ich bin da auf was gestoßen. Ja, nützlich oder nicht nützlich. Ich denke, es ist interessant und auch mal witzig zu hören. Und zwar gibt es eine Art Statistik. Sie nennt sich Statista. Sehr einfallsreich. Und von dem Statista kann man sämtliche Dinge rauslesen, sich informieren. Unfassbar. Von den unbeliebtesten bis zu den beliebtesten Vereinen, von unbeliebtester bis beliebtester Spieler, Trainer, Gehälter, was weiß der Kuckuck, also Wahnsinn, ich habe das schon vor einer ganzen Weile gefunden. Und jetzt habe ich mal gedacht, es wird auch für euch das eine oder andere interessant sein. Und wir beginnen mal mit den unbeliebtesten Vereinen. Und der Verein, der ganz oben steht auf Platz 1, zum Teil kann ich es verstehen, zum Teil kann ich es nicht verstehen. Von diesem Verein bin ich auch kein Fan, aber ich achte diesen Verein trotz alledem. Und der führt Platz 1 an bei den unbeliebtesten Vereinen, und zwar mit 32%. Und zwar ist es der FC Bayern München. Warum und weshalb das so ist, das schauen wir uns gleich an. Für euch die nächste Saison. Amanda Perez mit Angel.

So, der FC Bayern München als unbeliebtester Verein. Wieso und weshalb? Es wird natürlich oft angegeben, laut dem Statista, dass sie eben mit ihrem Geld, das sie haben, die anderen Vereine leer kaufen, sobald man sieht, sie haben Spieler in ihren Reihen, die wirklich sehr gut sind und was bewirken können. Es ist etwas zu kurz gedacht, finde ich. Wenn wir mal die Ligen anschauen von Spanien, von England, zum Teil Frankreich, was haben die für Mannschaften, welche Werte haben die Mannschaften? Und da dann im internationalen Geschäft, wie jetzt zum Beispiel beim höchsten Turnier, das wir haben, nämlich die Champions League. Da etwas mitzuhalten, da kannst du nicht mit irgendeiner Gurkentruppe kommen. Klar werden die natürlich schauen, dass wir oder dass sie, wir Quatsch, dass sie eben ihre Topspieler in ihren Reihen haben. Klar, wenn man natürlich Fan ist von einem Verein, der irgendwo im Mittelfeld rumschwimmt oder auch gegen Abstiege spielt regelmäßig oder sich nur knapp in der Liga halten kann. Und man hat mal einen guten Spieler oder zwei und die werden dann von einem Verein wie FC Bayern München rausgekauft, dass das natürlich irgendwo ärgerlich ist, ganz klar. Aber da sind die Aussagen für mich etwas zu kurz gedacht. Dann wird natürlich auch noch angegeben, dass viele sagen, ja, der FC Bayern kommt aufgrund seines Geldes und der Macht, die sie haben, sehr arrogant rüber. Und was ich ganz witzig finde, hat auch recht viel Prozente bekommen, die Aussage, ein Fan des FC Bayern zu sein, ist langweilig, weil man weiß ja eh, dass sie gewinnen in der Bundesliga. Ja, das ist eben ganz einfach ihre Qualität, die sie haben. Und sind mir doch mal ehrlich, wie viele Vereine haben schon für teures Geld Spieler gekauft? Und im Nachhinein hat man eben gesehen, die passen nicht wirklich in die Mannschaft. Er kann sich nicht wirklich integrieren und er bleibt den Hoffnungen weit zurück. Und ja, wenn man dann eben den FC Bayern eben anschaut, die meisten Spieler, die sie kaufen, die schlagen auch tatsächlich ein, die bringen dann tatsächlich die Erfolge, die sie sich wünschen. Und da braucht man auch eine gewisse Qualität dazu. Und der FC Bayern hat darüber hinaus im Hintergrund sehr viel für die Bundesliga getan. Sehr viel. Also bei gewissen Aussagen, die hier stehen, kann ich es verstehen, dass man sagt, okay, FC Bayern ist der unbeliebteste Verein. Auf der anderen Seite, wenn man etwas mehr über die Bundesliga weiß und über die Mannschaften, dass dieser Verein ausgerechnet Platz 1 der unbeliebtesten Vereine anführt, finde ich es auf der anderen Seite wiederum schade, weil dieser Verein macht für die Bundesliga wirklich viel. Und ja, wie gesagt, ich bin kein Fan vom FC Bayern München, aber das, was die für die Liga schon geleistet haben, achte ich durchaus den Verein. Und sie halten die Fahne der Bundesliga im internationalen Geschäft etwas hoch. Und ja, dann schauen wir danach mal den Platz 2 an. Wer hat denn den Platz 2 der unbeliebtesten Vereine? Finde ich jetzt irgendwie ein witziges Thema. Findet ihr nicht? Und zwar euer nächster Song. Die, wo mich kennen, wissen, ZZ Top. Für mich die absoluten Top-Leute, die höre ich so gerne. Ich habe von denen sämtliche Songs zu Hause. Ich liebe die zwei und die sind bei mir eigentlich in jeder Sendung mit irgendeinem Song vertreten. Jetzt auch dieses Mal für euch ZZ Top.

0: So, ich hatte euch ja gefragt, habt ihr eine Idee, wer denn Platz 2 belegt in den unbeliebtesten Mannschaften der deutschen Bundesliga? Ganz ehrlich, wegen der riesen, wirklich riesen Fangemeinschaft, die die haben, wäre ich nicht darauf gekommen. Ich werde es euch verraten. Und zwar, es ist der FC Schalke 04. Wir hatten ja vorhin gesagt, der FC Bayern München führt das Ranking an mit 32% und der FC Schalke 04 hat 29%. Warum? Weshalb? Schauen wir uns das mal an. Und zwar wird von einigen angegeben, dass dieser Verein eigentlich immer mal wieder angeblich finanzielle Probleme hat und man hat eben damals mit dementsprechenden Verträgen, wo man schon Angst gehabt hat, dass der Verein daran kaputt geht, hat man sich die riesen Veltins-Arena gebaut. Ja, sie haben es hinbekommen, was mich riesig freut für den Verein, auch wenn sie leider nicht mehr in der Bundesliga sind, aber ich hoffe bald wieder. Beziehungsweise die schwere Zeit, die sie jetzt hinter sich hatten, finde ich es gut, wenn der Verein einfach wieder auf die Beine kommt. Und zwar wird dann auch noch angegeben, warum das der unbeliebteste Verein eben ist, immer die ständige Unruhe. Ja, dass man eben sich die hohen Funktionäre funken immer zu oft in den aktiven Fußball, sprich mit dem, was der Trainer so entscheidet oder ja, das, was eben rein den aktiven Fußball betrifft, dass eben Leute, die nur dafür da sind, um den Verein zu führen, sich da eben immer wieder einmischen, dadurch immer wieder Unruhe gibt und jedes Mal, wenn dann der Verein, der eine oder andere hat sicherlich auch in der Erinnerung, wenn Schalke tatsächlich mal oben mitgespielt hat und die Chance gehabt hätte, wirklich mal irgendeinen Pokal zu holen, dass sie es dann letztendlich wieder nicht geschafft haben. Und es wird hier eben so beschrieben, dass es dann eben Unruhe gibt im Verein, dass sich dann Leute einmischen, macht so. Und ja, das wird eben hier so in dieser Art und Weise beschrieben. Wenn ich das jetzt alles so haargenau vorlese, würde den Rahmen sprengen. Und ja, und als letzter Punkt, warum eben das als unbeliebtester Verein beschrieben wird, ist eben, wenn es im FC Schalke gelungen ist, dementsprechende große Namen zu verpflichten, dass man dann eben in gewisse, ich sag mal, Werbetrommel gerührt hat, wo man dann gemeint hat, ja, jetzt hier, wir können die und die schlagen, wir sind jetzt am Ende der Saison, sehen wir uns da und da. Und ja, der Druck, der dann eben dadurch entsteht, durch solche Aussagen, dass das eben im Umfeld nicht nur der Mannschaft, sondern zum Teil, so wie ich es hier lese, auch der Bundesliga, ja, immer mal wieder schadet, wird eben so beschrieben und darum sehen sehr viele den FC Schalke als zweitunbeliebtester Verein der Bundesliga. Naja, dann kommen wir jetzt mal gleich zum Platz 3 der unbeliebtesten Vereine. Wir machen nur die ersten 5. Dann können wir uns noch die beliebtesten anschauen, weil es würde sonst wirklich den Rahmen sprengen. Und ihr wollt ja Musik hören. Ihr wollt ja Musik hören. Dann kommen wir jetzt zum nächsten Song. Und zwar unserem. Ja, nein, das sage ich nicht. Das wäre gemein. Ich sage einfach nur Scatman.
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So, dann kommen wir nun zu unserem nächsten Verein, der unbeliebtesten Vereine. Das hat mich ein klein wenig schockiert, weil der liegt mit 26% auf Platz 3. Und das, was die angeben, ist nicht wie bei FC Schalke oder beim FC Bayern halt eben unbeliebt, weil aus diesen und diesen Gründen, sondern dass tatsächlich von Hassen die Rede ist. Das finde ich für mich etwas schockierend, etwas übertrieben. Ja, und zwar ist es der RB Leipzig. Die Gründe dafür, warum dieser Verein auf dem Platz steht, der steht, Platz 3 der unbeliebtesten, ist eben ganz einfach. Durch Red Bull ist der Verein natürlich finanziell enorm unterstützt worden, ist dann enorm schnell nach oben gekommen. Und wenn ich denn das so lese, die Kommentare, die Meinungen, ja, ich lese es nicht im Einzelnen durch, wie gesagt, den sprengt den Rahmen. Aber was ich sehr oft lese, wo dann sogar Hass mit drin steht, ist eben die Tatsache, dass durch diese Gelder der Verein enorm schnell so groß geworden ist, dass es bis in die erste Bundesliga geschafft hat, dass keine wirkliche Tradition dahinter steckt. Wie jetzt zum Beispiel, was weiß ich, gute alte Traditionsvereine wie, ja, nimmt man den ersten FC Köln, man nimmt VfB Stuttgart, SC Freiburg, ja, das sind alles alte Traditionsvereine. Und so wie ich das hier rauslesen kann, kommt es bei sehr vielen Leuten wirklich negativ an, dass eben der Verein durch die Gelder enorm schnell nach oben kommt und dass eben auch immer wieder von den Funktionären der Leipziger recht ehrgeizige Ziele ausgesprochen werden und ja, dementsprechend auch von der Leipziger Führung gewisse Kommentare kommen, die ich so jetzt auch nicht wiedergeben möchte. Da kann man sogar fast verstehen, dass teilweise manche von Hass reden. Und ja, das ist so der Hauptgrund von RB Leipzig. Wie gesagt, jeder hat seine Meinung für sich. Ist ja auch richtig, dass dieser Verein durch diese Gründe als unbeliebt von manchen empfunden wird, kann ich sicherlich auch verstehen, wenn man Fan von einem Traditionsverein ist, der das Geld jetzt nicht schön mit Schleifchen in den geschoben bekommt, halt um sein Überleben in der Bundesliga kämpft, der sich das mühsam aufgebaut hat. Kann ich das verstehen? Unbeliebtester Verein, aber was mich dennoch ein wenig schockiert, dass es da in den Aussagen regelrecht die Rede von Hass ist. Ich finde, Hass hat nirgendwo was verloren und im Sport finde ich schon gleich gar nicht. So, na kommen wir jetzt zum nächsten Song. Dann machen wir dann noch die nächsten zwei Plätze der unbeliebtesten Vereine. Könnt ihr euch wiederum Gedanken machen, wer das denn so sein könnte? Und es wird auf jeden Fall interessant. Da ist sicherlich ein Verein dabei, den habt ihr nicht auf dem Zettel. Garantiert nicht. Für euch jetzt Bob Marley mit Sunshine Reggae.

So, dann kommen wir zum vierten Platz der unbeliebtesten Vereine. Ich habe gesagt, den habt ihr bestimmt nicht auf dem Zettel, weil ich habe ihn für mich, bevor ich das von Statista gesehen habe, selber nicht geglaubt. Und warum der Verein angeblich so unbeliebt ist, die Kommentare und die Meinungen dazu sind mir so nie aufgefallen und ich habe mich schon oft und viel mit der Bundesliga beschäftigt. Aber gut, ich sag's euch. Und zwar ist es der Hamburger SV. Und zwar führt er Platz 4 mit 25%. Und zwar, ja, auch wieder ein Riesentext. Ich nehme mal das Wichtigste raus. Die meisten der befragten Leute, das sind Hamburger Fans dabei, normale Leute, Fans von anderen Vereinen etc. pp. Und da sticht eben eins heraus oder zwei Dinge kristallisieren sich daraus, warum die so unbeliebt sind, ist eben die Tatsache, dass angeblich dieser Verein immer mal wieder Käufe getätigt hat, die unüberlegt eingekauft wurden, die dann eben nicht zu dem Erfolg geführt haben, weil man eben gesagt hat, ah, guter Name auf dieser Position könnte man einen brauchen, kostet eine Menge Geld, können wir uns nicht leisten, wir haben eh kein Geld, aber wir haben eben genug Leute, die uns das Geld dafür geben. Und ja, und dann hat er eben doch nicht so wirklich in die Mannschaft gepasst. Der Erfolg hat sich nicht so wirklich eingestellt. Und dann eben die verschiedenen Schuldzuweisungen, warum, weshalb, warum liegen wir den Erwartungen hinterher und so weiter und so weiter. Das sind jetzt eher so die Aussagen von eigenen Fans und Leute, die so ein bisschen was mit dem Hamburger SV zu tun haben. Und viele Stimmen kommen eben von anderen Fans, von anderen Vereinen, wo es dann eben oft heißt, dass dieser Verein zwar nicht vom Verein selber, aber eben von den Fans ja als Moment. Das muss ich jetzt nochmal kurz den Satz lesen, damit ich es auch einigermaßen richtig rüberbringe. Ja, also ich verstehe das so, ist ein bisschen kompliziert geschrieben, ich verstehe das so, dass eben nicht der Verein selber, sondern zum Teil von den Fans eben mehr oder weniger gesagt wird, wenn es mal nicht ganz so läuft. Und der Hamburger SV wird dann irgendwo kritisiert, dass man dann eben trotz der etwas schwierigen Situation, in der man gerade steckt, dann doch etwas, ja, ich weiß nicht, ob das Wort arrogant passt. Arrogant würde ich jetzt so nicht sagen, dass aber oft kommuniziert wird, was wollt ihr denn? Wir haben unsere Uhr im Stadion hängen, wir sind der Dino, wir sind noch nie abgestiegen, schaut euch mal selber an, erreicht das erstmal. Ja, finde ich in etwas hochgegriffen. Ich denke, als Fan darf man durchaus stolz sein, wenn mein Herzensverein eben etwas erreicht hat, was vielleicht nicht jeder Verein schafft, ob es jetzt Anzahl der Titel sind oder was weiß ich, oder wie jetzt in dem Fall der Hamburger SV es geschafft hat, über sehr, sehr viele Jahre, beziehungsweise vor dem ersten Abstieg eben noch nie abgestiegen ist und die haben ihre Uhr da in dem Stadion hängen gehabt, finde ich eher toll, dass es da je etwas gibt, wo man als Fan eben stolz sein kann, dass es was gibt, wo ich sagen kann, jawohl, das ist mein Verein, auch wenn es mal nicht so läuft, dass das dann eben so von vielen als störend oder unbeliebt eingeschätzt wird, hätte ich nicht gedacht. Aber ja, steht hier und dann machen wir gleich den letzten, den fünften Platz. Weiter gehen wir nicht, weil dann wird es uninteressant.
dann wird es wirklich uninteressant. Aber dann gehen wir zu den beliebtesten. Aber dafür gibt es jetzt nochmal einen richtig coolen Song von euch, von Urgesteinen der Rockmusik. Und zwar kriegt ihr jetzt auf die Ohren The Rolling Stones mit Jumping Jack Flash.

0: So, dann kommen wir mal zum Platz 5 der unbeliebtesten Mannschaften der Bundesliga. Bei diesem Verein hätte ich es mir ein wenig denken können, der unbeliebteste Verein, aber nicht wegen Verein selber, sondern wegen einem Mann im Hintergrund. Wer sich etwas mit der Bundesliga auskennt oder regelmäßig Bundesliga schaut, wird diesen Namen, also nicht nur der Verein, Vereinsname, sondern diesen Namen an für sich, deswegen sehr oft gehört haben. Die Rede ist vom TSG Hoffenheim. Und der Mann, der immer wieder im Hintergrund auftaucht, weshalb man den Verein als unbeliebt bezeichnet wird, ist Dietmar Hopp. Dietmar Hopp hat den Verein in den 90er Jahren mit Millionen Investitionen in die Bundesliga geführt. Den sportlichen Höhenflug hat dann endgültig Ralf Rangnick beschert. Und ja, ich finde es einfach schade, weil Hoffenheim an für sich ist jetzt kein Verein, der wirklich keine Tradition hat. Klar, man ist relativ weit hochgekommen durch den TSG Hoffenheim, durch Dietmar Hopp. Und wir hatten ja vorhin das Thema mit dem FC Bayern München als unbeliebtester Verein schlechthin. Ich weiß nicht, wer es von euch gesehen hat, es ist schon einige Zeit her. Da hat man Dietmar Hopp persönlich angefeindet, Banner gezeigt mit nicht schönen Sprüchen drauf. Man hat ausgepfiffen, man hat alles dafür getan, um eben diesen Mann ins schlechte Licht zu rücken, sage ich jetzt mal so einfach. Und da gab es ein Spiel, der FC Bayern München gegen Hoffenheim, wo das mit den Bannern und Auspfeifen und was weiß ich, speziell gegen Dietmar Hopp, hat man da eben gesehen. Und in der zweiten Halbzeit, die letzten paar Minuten, haben dann die beiden Vereine, TSG Hoffenheim und FC Bayern, die haben dann quasi aufgrund dieser Banner, dieser Pfiffe, das Spielen eingestellt und man hat sich freundschaftlich immer nur den Ball so hin und her gespielt wie im Training. Man hat ein bisschen mit den Bällen jongliert und so weiter und so fort. Und das ist das, was ich meine wegen dem FC Bayern, dass der FC Bayern eben sehr viel tut für die Bundesliga und auch mal zu gewissen Situationen in der Bundesliga eben Rückgrat zeigt. Und es war in diesem Fall eben genauso. Und da habe ich für den FC Bayern München wirklich den Hut gezogen, dass sie gesagt haben, okay, das lassen wir nicht so stehen. Wir unterstützen den TSG Hoffenheim, stellen das Fußballspielen ein und wir machen dann ein fröhliches Hin- und Hergespiele mit dem Ball. Fand ich eine Riesenaktion. Und ja, wenn ich das dann eben so lese, warum der unbeliebteste Verein, da kann ich lesen, wie ich will. Es kommt immer wieder auf das Einzige hinaus, dass eben ja durch das Geld von diesem Herrn dafür maßgeblich entscheidend war, dass dieser Verein so dermaßen nach oben kam. Also praktisch ein ähnliches Bild, kein gleiches, aber ein ähnliches Bild mit RB Leipzig. Bloß dass es halt beim TSG Hoffenheim maßgeblich eben eine Person war. Aber Dietmar Hopp, ja, ist ein richtig, richtig guter, feiner Mensch. Ich schätze ihn persönlich zwar nie getroffen, aber immer mal wieder mich mit diesem Verein und auch mit der Geschichte befasst. Ich bin kein Fan von TSG Hoffenheim, aber die Geschichte an für sich finde ich interessant. Nicht wirklich negativ, aber interessant. Und Ich muss sagen, wenn man die Geschichte genau betrachtet, Dietmar Hopp und auch der TSG Hoffenheim, finde ich interessant, eine schöne, ich sage jetzt bewusst Liebesgeschichte, und die hat jetzt bis zum Erfolg geführt. Und ich finde es eher mega, aber ja, man sieht's mit den Leuten, die das eben so sehen, wie die das so als Meinung schreiben und was das einem einhandeln kann, nämlich Platz 5 der unbeliebtesten Mannschaften in der Bundesliga. Schade eigentlich. Somit für euch der nächste Song. Und wie ihr mich könnt, oder könnt, ja klar, wie ihr mich kennt, ist es ja im Sport genauso wie bei mir mit der Musik. Ich versuche immer von jedem etwas zu haben, dass jeder von euch im Titel hat, wo in seine Richtung geht. Somit gehen wir wieder in eine etwas andere Richtung für euch, aber auch ein sehr bekanntes Lied. Und zwar für euch jetzt die Bee Gees mit Night Fever.
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0: So, da hat sich ein Song dazwischen gemogelt. Ich bitte um Entschuldigung. Jetzt für euch die Bee Gees mit Night Fever.

So, jetzt kommen wir zu den beliebtesten Vereinen der deutschen Fußball-Bundesliga. Und jetzt wird es ein wenig verrückt, weil, wenn ich mir das Ranking so anschaue, wird es mit der beliebtesten Vereine mit zweierlei Maß gemessen, während bei den schlechtesten eben nicht. Bei den beliebtesten Vereinen steht dran, der beliebteste, sympathischste Verein in der Fußball-Bundesliga auf Platz 1 steht Freiburg. Mit der Begründung eben, dass es eben ein sehr kleiner Verein ist, sehr sympathisch. Man hat immer das Gefühl, die Jungs, die stehen einem zusammen wie eine Einheit. Bei diesem Verein stimmt's, ist ruhig, es gibt wenig Probleme. Man hört nicht viel von Problemen zwischen Führung und Trainer. Und was diesen Verein darüber hinaus sehr attraktiv macht, beziehungsweise beliebt macht, ist eben die Wahnsinnsjugendarbeit, den dieser Verein eben leistet, der FC Freiburg. Und das zweite Maß, mit dem eben gemessen wird, der beliebteste Verein, ist eben über die reine Fananzahl. Wir hatten es vorhin über die unbeliebtesten. Da geht es dann nicht über die Fananzahl, sondern da geht es nur darum, wie die Meinungen sind über den Verein. Und da hatten wir ja vorhin gehört, da steht der FC Bayern leider Gottes auf Platz 1. Und bei den beliebtesten, steht der FC Bayern ebenfalls auf Platz 1. Aber da steht eben mehr oder weniger in Klammer aufgrund der riesen Fangemeinde, Anzahl der Fans. Stehen sie eben auf Platz 1. Das heißt, hast du, ich sag's jetzt mal auf gut Deutsch, hast du mal einen richtigen Arsch voll Fans, musst du ja beliebt sein. Na? Aber wenn man eben liest, warum und weshalb, da sind sie es eben nicht. Da steht der FC Freiburg auf Platz 1. Finde ich absolut mega für diesen Verein. Und ja, Zusammenhalt. Man gibt den jungen Leuten immer wieder eine Chance, im Profifußball Fuß zu fassen. Viele große Namen, Jungtalente kommen aus dieser Freiburger Schmiede. Kann ich nur bestätigen. Sie halten auch an Trainer fest, wenn es auch mal schwierig wird. Ja, auch das muss ich sagen, ist absolut richtig. Ja, der Verein ist eben eine Riesengemeinschaft. Und da kann ich das absolut verstehen, dass die auf Platz 1 sind der beliebtesten Vereine. Ja, wie gesagt, teilt sich den Platz 1 mit dem ja, FC Bayern München, wo es bei ihm eben ganz einfach um die Fananzahl ja, lassen wir das Thema. Ihr könnt euch mal überlegen, wer ist denn bei der beliebtesten Seite auf Platz 2? Da bin ich mal gespannt, ob ihr da drauf kommt.

präsentiere euch jetzt der nächste Song, und zwar All Saints mit Never Ever. Ich hoffe, diesmal passt's. Mein Computer, der hat mich heute schon zweimal hinters Licht geführt.

So, jetzt kommen wir zum Platz 2 der beliebtesten Vereine. Nachdem es bei Platz 1 mit dem relativ, ja, ich sag mal vorsichtig, kleinen Verein zu tun hat, der ja nicht immer regelmäßig ziemlich weit oben in der Bundesliga steht, dass man dann eben sieht, okay, man schaut dann auf die Feinheiten, wie es beim SC Freiburg so ist. Dann hatte ich, wo ich das gelesen habe, eben nochmal mit solch einem ähnlichen Verein gerechnet. Ich muss zugeben, man muss in dem Ranking suchen, weil die denn das etwas oft unterteilen. Und um die richtiges Ranking dann zu finden, so dass man sieht, es passt, es ist stimmig, muss man etwas suchen. Habe mich eine ganze Weile damit befasst. So, und es ist tatsächlich ein großer Verein, ein bekannter Verein, durchaus beliebter Verein auf Platz 2. Und zwar die Rede ist von Borussia Dortmund. Kann ich verstehen, weil dieser Verein hat auch für mich eine gewisse Ausstrahlung, positive Ausstrahlung. Und wenn man mal jetzt mal nachschaut im Kleingedruckten, warum das so ist, wie das eben beschrieben wird. Und zwar, dass dieser Verein eben nach außen hin nicht den ganz großen Wirbel macht, was man denn so erreichen möchte, dass man große Ziele vorausgibt, dass man immer wieder das Gefühl hat, dass durchaus Einigkeit in dem Verein herrscht, was keine Selbstverständlichkeit ist. Großer Verein, Erfolgsdruck, man muss was vorweisen. Regelmäßig Spannung innerhalb des Vereins gibt es bei Dortmund sicherlich auch, kann ich zumindest so bestätigen aus meinen Erfahrungen, aber das kann ich auch hier so lesen. Und was diesen Verein sympathisch macht, so wie ich das hier lese, auch bei Fans von anderen Vereinen, dass wenn es bei Dortmund eben einmal nicht so läuft und man hat das Gefühl, in Dortmund ist eine gewisse Unruhe. Da ist jetzt zum Beispiel ein Zitat drin. Ja, egal, ich lese es jetzt mal genauso vor, wie es hier steht. Wenn es bei Dortmund mal nicht so läuft, und jetzt kommt's, auch mal eins aufs Maul bekommt, sie rappeln sich relativ zügig zusammen und stehen dann wieder erfolgreich der Bundesliga zur Seite. Etwas komischer Satz, aber naja, kann ich aber auch so bestätigen. Unten steht auch, nach jedem Misserfolg muss man dennoch mit Borussia Dortmund rechnen, denn sie wissen, was sie tun. Auch das kann ich so für mich, was mein Empfinden ist, bestätigen. Dieser Verein versteht es wirklich immer wieder aus schwierigen Situationen herauszukommen, meistens gestärkt herauszukommen und mit ihnen ist tatsächlich immer in den oberen Rängen mitzurechnen. Und die Art und Weise, wie sie es tun, wie sie ihre Sachen regeln, ist auch bei mir eine gewisse Sympathie tatsächlich da für diesen Verein, auch wenn ich nicht der Fan von diesem Verein bin. Aber so wie es da steht, kann ich vieles bestätigen aus meinen eigenen Beobachtungen. Deshalb Glückwunsch hier auf Platz 2 der beliebtesten Fans, Borussia Dortmund. Geil, gefällt mir. Und dann schauen wir uns doch gleich mal den Platz 3 an. Ich denke, das ist ein Verein, den haben sicherlich wenige auf dem Zettel. Ich zumindest. Für euch der nächste Sound, Bauen die Killer mit Deadly Zone.

So, jetzt kommen wir zum Platz 3. Da mache ich es mir jetzt einfach, weil diese zwei Vereine sind kaum voneinander entfernt. Deswegen nehme ich die beide jetzt. Da nehme ich mir jetzt das Recht raus. Nehme ich jetzt beide auf Platz 3, weil es steht auch beinahe dasselbe drin, warum sie recht beliebt sind in der Bundesliga. Und zwar ist es zum einen der Union Berlin, also die Eisernen, und die Glubberer, der Nürnberger. Und ja, da steht eben so ziemlich das Gleiche drin. Mega Zusammenhalt, immer Stimmung da für die Mannschaft. Und auch von der Führung, der Vereinsführung, wenn es mal nicht so läuft, wie es laufen sollte, dass man eben nicht unnötig Unruhe eben reinbringt, sondern dass eben von oben bis unten eine gewisse Einheit herrscht und man versucht immer das Beste aus einer gewissen Situation rauszuholen, eben einfach eine sympathische Einheit. Und ich finde es mega toll, dass eben Leute oder Fans, die von anderen Vereinen Fans sind, dass die das trotzdem so sehen und das auch so schreiben, finde ich wirklich mega. Das zeigt auch eine gewisse Fairness. Bin ich mega überrascht von. Und das Einzigste, was eben bei den Glubberern ein bisschen anders drin steht, wie bei den Unionern, ist eben der Zusatz, den ich gelesen habe. Da musste ich ein bisschen schmunzeln. Der FC Nürnberg ist wie ein kleines Stehaufmännchen. Jedes Mal, wenn man hingefallen ist, steht man auf. Mund abputzen und weiter. Ja, genau das gehört zu einem Verein eben dazu, wenn es eben nicht ganz so läuft, wenn man tatsächlich einmal sagt, okay, die Saison war verkorkst und ja, Mund abwischen, wir schauen auf die neue Saison und wir gucken, dass wir das Beste eben rausholen, ohne großen Tumult, ohne irgendwelche Skandale oder weiß der Geier, wie es man oft in anderen Vereinen eben so hört. Ja, einfach mega, freut mich. Und für euch jetzt der nächste Song für euch. Und zwar Foreigner. Auch ein Mega-Song, finde ich cool. Für euch Foreigner, Cold This Ice. Und dann schauen wir auf Platz 4. Und Platz 5 freut mich natürlich. Warum, könnt ihr vielleicht schon erahnen.

So, kommen wir zum Platz 4 der beliebtesten Vereine in der Bundesliga. Bloß da weiß ich nicht wirklich, was ich da euch erzählen soll, weil es steht nicht wirklich viel drin. Warum beliebt? Und ich muss mir leider zugestehen, bei diesem Verein, ich weiß, dass er da ist. Ich weiß, dass er regelmäßig in der Bundesliga spielt. Zuletzt auch recht erfolgreich. Aber warum die Fans ihn auf diesem Platz sehen, eigentlich Platz 5, aber ich habe ja gesagt, ich mache die letzten zwei auch gemeinsam auf Platz 3, somit ist er jetzt bei mir auf Platz 4. Ist das so ein Verein, den habe ich mir nie wirklich angeschaut oder damit befasst, wie mit vielen anderen Mannschaften. Und zwar betrifft es Eintracht Frankfurt. Ja, da steht eben einfach drin, Eintracht Frankfurt, Zitate wie, kein Skandal hat uns zerbrechen lassen. In der Erfolgszeit sind wir immer wieder, auch nach kleineren Niederschlägen, wieder aufgestanden. Das sind alles so Zitate, ja, sie stehen da, aber so wirklich was damit anzufangen, warum, weshalb, genau, was die genau im Detail damit meinen, ja, dieser Verein, ja, ich weiß, er ist da, er spielt, aber mit diesem Verein habe ich mich jetzt nicht so wirklich in jedem Detail befasst. Ich kann jetzt leider, wie bei den anderen Vereinen, nur lesen oder euch sagen, was hier steht, was ich vorlesen kann, aber was genau damit gemeint ist. Und ja, dass man eben immer wieder Konzepte vom Vorstand dementsprechend überarbeitet und aus dem Schlechtesten immer wieder das Beste rausholt, was in der Vergangenheit nicht immer möglich war. Das ist auch wieder so ein Satz, ja, kann ich lesen, kann ich zum Teil verstehen, aber wirklich was dazu zu sagen, tue ich mir schwer. Aber ich werde mich da schlau machen, ich werde mir auch diesen Verein etwas genauer anschauen. Da kann ich nur sagen, Entschuldigung, dass ich da euch nicht allzu sehr etwas darüber sagen kann. Dieser Verein war für mich immer so ein bisschen ein grauer Schatten und ich habe gerade selber festgestellt, okay, diesen Verein hast du immer irgendwie übersehen. Ist so, ich kann es nicht ändern, aber ich werde mich bessern. Ihr wollt Infos haben, ihr bekommt die Infos und ich werde mich drum kümmern. Für euch dann erstmal der nächste Song und dann kommen wir zum letzten Platz, der beliebtesten, weil danach, wenn ich so schaue, ist das, ja, verschiedene Plätze, klar, verschiedene Kommentare, aber das ist wie bei den unbeliebtesten, wird es dann so langsam zum Einheitsbrei und ja, das würde auch den Rahmen sprengen. Für euch jetzt erstmal den nächsten Satz und zwar Omar in the Haulers, hört ihn gut an, ich finde den Song. Entscheidet selber. Hört ihn an. Viel Spaß.

So, da bin ich wieder. Und zwar haben wir ja gesagt, wir behandeln nun den letzten Platz der beliebtesten Mannschaften der Fußball-Bundesliga. Wenn ich das so lese über den Verein, könnte man fast meinen, er sollte eigentlich deutlich weiter oben bei den unbeliebtesten Mannschaften stehen. Aber naja. Und zwar handelt es sich hier um den VfB Stuttgart. Und zwar wird der Verein eben beschrieben nach der neuen Vereinsführung eben eine geschlossene Einheit. Man hat Weitsicht für die richtigen Neuverpflichtungen, die auch zünden. So steht es hier. Und die Neuausrichtung des Vereins. Und jetzt kommt das, wo ich sage, das hätte eigentlich meiner Meinung nach auf die Negativseite gehört. Und zwar wird hier beschrieben, dass dieser Verein eben auch eine sehr, sehr gute Jugendarbeit hat und auch viel mit der Jugend arbeitet. Und wenn man gewisse Jugendspieler dann die Möglichkeit gibt, in der Profiszene Fuß zu fassen, kurz bevor sie dann so weit sind, um wirklich einzuschlagen, dass man sie dann eben verkauft. Und so wie das hier beschrieben wird, kann ich nachvollziehen. Ich kenne den Verein, habe ich auch schon oft angesprochen, besprochen, aber hört sich für mich eher negativ an, was es auch ist. Ja, steht hier aber auf der Positivseite. Vielleicht sind es irgendwelche Fans von irgendwelchen Vereinen, die eben Spieler vom VfB Stuttgart bekommen haben und eben dort richtig gut eingeschlagen sind. Zunächst wurde auch der VfB eben auch beschrieben, ähnlich wie bei den Glubberern als kleine Stehaufmännchen. Nach jedem härteren Tiefschlag kommen sie umso stärker zurück. Ja, kann man auch jetzt sehen, wenn man überlegt, der VfB hat eine ganze Weile gegen den Abstieg gekämpft und mit dem neuen Trainer Hoeneß, mit dem neuen Vereinsvorstand, was haben die jetzt in den letzten beiden oder sagen wir drei Saisons, was haben die Jungs da wirklich gerissen? Und ja, der Verein bekommt inzwischen eine gewisse sympathische Reichweite, finde ich auch gut. Ja, nur der eine Satz mit der Jugend und zu früh verkauft, warum das auf der positiven Seite steht, für mich ein Rätsel. Aber ich tue euch nichts vorenthalten. Und somit sind wir mal mit dieser Geschichte durch. Ich denke, es war durchaus interessant, sowohl auf der unbeliebtesten als auch auf der beliebtesten Seite waren sicherlich Namen dabei, warum und weshalb, die man so sicherlich nicht auf dem Zettel gehabt hätte. Und also für mich zumindest war die eine oder andere Überraschung dabei, aber zum Recherchieren muss ich sagen, werde ich es mir in nächster Zeit etwas einfacher tun, weil da sind so viele Seiten dabei, wo man höllisch aufpassen muss, dass man wirklich dann auch das hat, was man haben möchte, dass man auch das Richtige erzählt. Aber ich habe mir für euch natürlich die Mühe gemacht. Ist klar. So, dann können wir natürlich noch etwas schauen, was sicherlich auch viele fragen. Oder wo mich viele fragen, welcher Verein in der Bundesliga hat denn tatsächlich die beste Jugendarbeit? Wer macht sich die Mühe, um sich seine Spieler selber vorzuziehen? Dann bekomme ich auch viele Fragen, welcher Verein ist der reichste in der Bundesliga? Welcher ist der ärmste Verein? Das können wir ja noch kurz ansprechen. Aber somit hatten wir jetzt heute eine Sendung mit, ja, gegenüber der letzten Sendungen mit viel Quasselei. Deswegen bekommt ihr auf die Lauscher jetzt von mir zwei Hits am Stück. Und
Ja, dann können wir mal schauen, die Vereine mit der besten Jugendarbeit, sicherlich auch interessant. Und dann hören wir uns gleich wieder. Für euch jetzt die zwei Hits am Stück.

So, also, ich habe mich jetzt für die Frage entschieden, welcher Verein in der Bundesliga hat tatsächlich die beste Jugendarbeit. Laut meiner Recherche ist es wirklich eine Frage, die schwierig zu beantworten ist. Wenn man nach Anzahl der Talente schaut, die einen Fußballverein hervorbringt, ist sicherlich eine der Top-Adressen, wie wir es vorhin schon gesagt haben, der SC Freiburg. Aber ja, wenn man aber jetzt nach den Namen geht, die es wirklich nach oben geschafft haben und dauerhaft in der Bundesliga spielen und sich da auch einen Namen machen, und Spieler, die es darüber hinaus dann auch noch ja, zum Europameister oder Weltmeister geschafft haben, dann sind es eben andere Adressen. Deswegen schauen wir uns mal die Vereine an, die eben die ganz großen Namen oder die meisten ganz großen Namen hervorgebracht hat. Dann steht auf Platz 1 der FC Schalke 04. Ja, und die Jugendarbeit ist auch im Insiderkreisen bekannt als die Knappenschmiede. Und die haben einige große, bekannte Namen herausgebracht. Aber wenn man jetzt mal in die nähere Vergangenheit schaut, dann sind es natürlich zwei Namen, die am meisten bekannt sind, die die Knappenschmiede hervorgebracht hat. Das ist eben unter anderem Manuel Neuer. Und auch, wer weiß es, der ja später dann etwas umstritten war, der etwas negativ in gewissen Zeitungen war, aber dennoch ein richtig guter Fußballspieler war oder vielleicht auch immer noch ist. Die Rede ist von Mesut Özil. Ja? Das kam so aus der Talentschmiede vom FC Schalke 04. Und ja, und dann haben wir noch drei weitere Vereine, die sich in die Reihe mit einreihen dürfen. Und dazu kommen wir aber gleich. Und die letzte Frage, die wir gestellt wurde, der reichste und der ärmste Verein, das werden wir nicht mehr schaffen. Und einfach runterrattern möchte ich es auch nicht. Ihr sollt ja etwas erfahren. Und deswegen gibt es erst wieder etwas Musik auf die Lauscher. Und deswegen für euch Vanilla Ice mit Ice Ice Baby.

So, die nächste große Talentschmiede. Also ich sage mal, die ersten drei Plätze, die liegen, was Talente hervorbringen, Profispieler hervorbringen, recht dicht beieinander. Als, ja, dennoch, ja, sind kleine Unterschiede. Platz 1 FC Schalke hatten wir gerade und dann haben wir eben Platz 2 mit Borussia Dortmund. Die haben sich in den letzten Jahren eine richtig gute Jugendarbeit aufgebaut und sie dominieren deshalb seit ein paar Jahren die sportliche Performance im Juniorenbereich. Viele U19 und U17 Mannschaften oder ja, in den U19 und U17 Meisterschaften bringt dieser Verein eben konstant Top-Talente hervor. Muss ich wirklich sagen, Chapeau an Borussia Dortmund. Die haben in den letzten Jahren, was Jugendarbeit angeht, wirklich sehr, sehr viel gemacht, muss man wirklich sagen. Und auch vom dritten Platz kommt dann ein Verein, den hatten wir vorhin schon, aber der ist auch länger bekannt für eine richtig gute Jugendarbeit, wo dann auch der Verein stolz von sich behaupten kann, dass es davon auch einige bis in die Nationalmannschaft geschafft haben. Aber dazu gleich mehr. Für euch jetzt auf jeden Fall erstmal der nächste Song und zwar von John Newman und ja, einfach schön.

So, und zwar haben ja gesagt, okay, der dritte Platz geht an den VfB Stuttgart, wo ich ja gesagt habe, dieser Verein kann zu Recht stolz sein, weil aus diesem Verein dann doch einige Namen es bis ganz oben geschafft haben. Der bekannteste oder einer von den bekanntesten werdet ihr sicherlich kennen, unser guter Jürgen Klinsmann. Ja, er hatte zwar seine Karriere als kleiner Stöpke in TB Gingen begonnen, war dann eine Zeit lang in Geislingen, schaffte es dann irgendwann zu den Profis in Stuttgarter Kickers und wurde dann entdeckt zum VfB Stuttgart. Und da hat man ihn dann wirklich gut weiterentwickelt. Und spätestens ab dem VfB Stuttgart werden viele von euch seinen Werdegang einfach kennen. Und ja, wenn man dann eben schaut beim VfB Stuttgart, wenn es wirklich um ganz große Talente geht, wenn man jetzt zum Beispiel nimmt unseren Semih Khedira oder auch, ja genau, Mario Gomez. Ja, da spricht eben für den VfB Stuttgart. Die haben eben mit die beste Jugendarbeit, wenn es eben darum geht, Leute hervorzubringen, die ja wirklich was bewegen, die es nicht nur als Profi geschafft haben, sondern wirklich sogar bis in die Nationalmannschaft. Der Name ein bleibender Eindruck hinterlässt. Und das hat beim VfB Stuttgart, wenn man so reinschaut, immer, das ist wie so ein durchgängiger Faden. Klar kommt auch mal eine Zeit lang nichts, aber da ist der VfB eben ja einfach einer der Vereine, die da mit den beiden ersten mit die beste Adresse ist für die Jugendarbeit. Und ja, da gibt es für euch jetzt den nächsten Song. Und dann haben wir noch einen Verein, der auch eine wirklich klasse Jugendarbeit hat, aber zum Teil auch einen etwas anderen Werdegang für seine Jugendspieler hat, behandeln wir gleich. Ihr bekommt jetzt erstmal von mir den nächsten Song auf die Ohren, und zwar von Gary Moore, Gold Black Knight.

So, dann kommen wir zum letzten Kapitel, zur Frage, wer hat die beste Jugendarbeit in der Bundesliga? Und zwar sprechen wir jetzt vom FC Bayern München. Die haben natürlich ein Jenseitsmanagement, das Nachwuchsleistungszentrum hat 30.000 Quadratmeter. Im Münchner Norden, ja, von U9 bis U19, auch Frauen, Mädchenteams ist dort alles vertreten. Und ja, wer der VfB, der VfB, sage ich schon, wer den FC Bayern kennt, weiß, es liegt alles irgendwie auch alles unter einem gewissen Druck. Und die haben sich irgendwie etwas auf die Fahne geschrieben, dass sie versuchen wollen, immer irgendwie jedes Jahr 1 bis 2 Talente tatsächlich in den Profifußball zu heben. Und bei der Anzahl an Talenten, die sie eben da hervorbringen, ja, ist es eben schwierig, das irgendwie alles alleine zu stemmen. Und deswegen haben sie wirklich gute Spieler, Top-Nachwuchsspieler, die sie dann zum Teil eben auch verleihen an andere Vereine. Und ja, dort entwickeln sie sich eben weiter. Und wenn die Entwicklung dann tatsächlich Formen annimmt, so wie man das sieht beim FC Bayern, oha, der wird langsam richtig gut oder zu gut, den holen wir dann mal zum Teil wieder zurück. Manche werden nicht zurückgeholt, viele werden zurückgeholt. Das ist so eben ein wenig die Strategie des FC Bayern München, aber nichtsdestotrotz muss man sagen, das, was der FC Bayern hier bewegt an der Jugendarbeit, an der Anzahl, ja, muss man eben sagen, zählen sie zweifellos zu den Vereinen mit den absoluten besten Nachwuchsarbeit der Bundesliga. Entschuldigung. Kleiner Frosch im Hals. So, dann machen wir jetzt noch mal ein wunderschöner Song und dann gebe ich euch eine kleine Aussicht auf die nächste Sendung und dann können wir dieses Kapitel abschließen und dann hören wir uns gleich wieder und jetzt bekommt ihr von mir den nächsten Song. So, und wie es jetzt natürlich ist, wenn du live bist. Der Song ist weg. Warum ist der weg? Warum ärgert mich heute mein Computer? Ist doch ärgerlich. Da haben wir ihn. Entschuldigung für die Verzögerung. Natürlich bekommt er Musik auf die Ohren. Bitteschön.

Somit haben wir jetzt einmal die Fragen, die am häufigsten an mich gerichtet wurde, haben wir jetzt mal behandelt. Das können wir natürlich jetzt neben der Fußballsaison tun, mache ich auch sehr, sehr gerne. Mit den beliebtesten, unbeliebtesten Vereinen wurde sehr oft gefragt oder auch, wer hat die beste Jugendarbeit in der Bundesliga, das hatten wir jetzt somit behandelt, hat mir riesig Spaß gemacht, auch einiges nachzurecherchieren, weil alles weiß ich auch nicht. Und ja, bin mal gespannt bis zur nächsten Sendung, ob noch gewisse Fragen an mich herangetragen werden, die ich natürlich dann auch sehr gerne bearbeite und beantworte, damit ihr alle Informationen habt. Und sollten gewisse Fragen so nicht auftauchen, dann werde ich dann an der nächsten Sendung dann mit euch zusammen uns das anschauen, die wichtigsten Transfers von den wichtigsten Vereinen, was sich auch an den Trainern alles so tut, damit wir dann zum Bundesliga-Start so gut es geht auf dem neuesten Stand sind. Und ja, für euch jetzt mal nochmal einen Song, dann würdet ihr mich noch einmal hören und dann freue ich mich schon mit euch zusammen auf die nächste Sendung. Und jetzt machen wir nochmal einen deutschen Song. Komm, machen wir doch mal das hier. Kennt ihr alle, war ein Riesenhit. Viel Spaß.

So, meine Sendung ist beinahe vorbei. Ich bedanke mich sehr herzlich fürs Zuhören. Ich hoffe, die Fragen heute zu behandeln war für euch interessant. Ihr habt vielleicht das eine oder andere vielleicht selber schon gedacht, solche Fragen mal beantwortet zu haben. Und ja, wie immer, ich habe das sehr, sehr gerne gemacht, macht mir sehr viel Freude. Noch mehr freue ich mich auf die neue Saison der Fußball-Bundesliga. Somit sage ich ciao, ciao. Für euch noch ein schönes, gesundes Leben. Bis zur nächsten Sendung. Und für euch jetzt der letzte Song. Und ich sage bis zum nächsten Mal.

Herzlich willkommen, schönen guten Abend. Bevor es losgeht, ja, schön, dass ihr da seid. Es ist auch wirklich ein tolles Wetter draußen. Naja, Vormittag in Frankfurt, naja, ein bisschen regnerisch, ein bisschen, ja, kühl kann man schon sagen, so um die 20 Grad rum. Jetzt haben wir wieder 29 Grad, Sonne scheint. So ein richtig schöner Sommertag heute. Damit würde ich sagen, starten wir natürlich hier startfrei. Wir lieben Musik in der Sommerausgabe.

Musik, die nicht zusammenpasst in den nächsten zwei Stunden hier. Wie jede Woche, Samstagabend, 18 Uhr. Mehr Musik kommt, ja, natürlich sommerlich, natürlich. Passend hier mit David. Ja, hier ist er.

Ja, Holiday gibt es ja noch und ich glaube so in Hessen in zumindest mal noch eine Woche und dann ist schon wieder alles vorbei. Ja, da fängt schon wieder die letzte Hälfte des Jahres statt und ja, herbstlich brauchen wir noch nicht. Wir leben doch jetzt erst noch den Sommer. Auf jeden Fall mit gewissen Temperaturen, glaube ich. Also momentan sind es hier 29 Grad und wir können gerne mal auf die Temperaturen gleich gucken, wenn ihr dazu wollt. Ja, Sommertime haben wir und Milk and Sugar habe ich dabei. 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

0: Musikmix, der nicht zusammenpasst, auf jeden Fall in diesen 2 Stunden. Wir schauen doch einfach mal drauf.
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0: Genau, die kommt nämlich von Snap mit The Power. Und zunächst erst einmal schauen wir mal nach Kiel in den Norden hoch. Dort scheint die Sonne momentan noch, auch ein paar Tropfen sind unterwegs bei 21 Grad. Hamburg ebenfalls 21 Grad, Sonnenschein. Ja, da kommen auch hin und wieder mal ein paar Wolken in Sicht. Natürlich Bremen 22 Grad. Berlin und Potsdam, da sieht es ein bisschen trüber aus, so wie es in Frankfurt heute früh ausgesehen hat. 21 Grad, ja, und da fehlt irgendwie so ein bisschen die Sonne. In Hannover haben wir 23 Grad, Magdeburg 22 Grad, Dresden, da regnet es bei 17 Grad. Ich glaube, da kann man es jetzt momentan noch ein bisschen besser aushalten. In Stuttgart haben wir 26 Grad, Sonne und so ein paar kleine Wolken zu sehen, sichtbar. Auch in Konstanz eigentlich keine Wolke dort, alles Sonne und dort 28 Grad. Nur in München an den Alpen, da ist es irgendwie so ein bisschen bewölkt, da schiebt sich auch keine Sonne irgendwo hin und her. 28 Grad in München und an der Donau 27 Grad.

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1: I'll be back, genau, the Boss Hoss. Mehr Musik gleich hier von Hertz und Purple Disco Machine. Aber zunächst gucken wir mal, und zwar für die Abstimmung am 28. August, das Jugendwort des Jahres 2026. Und ja, da gibt's folgende Namen da dafür. 67 Punkt. Crash Out. Digger. Du bist gut genug. Gute Käse. Macker. Peak. Ragebite. Schere. Und Super. Eins von denen darf natürlich abgestimmt werden am 28. August. Das Jugendwort des Jahres. Und ja, ich bin mal gespannt, was es wird. Also so richtig komisch hört sich 67 Punkt an. Oder auch Crash Out. Aber es gibt ja auch Digger. Digger hat man ja früher schon genommen. Also das ist nichts Besonderes. Und gute Käse? Wie würdet ihr das sagen, welches Jugendwort 2026 es für euch wäre? Per WhatsApp, wenn ihr Lust habt, könnt ihr gerne auch mal drüber entscheiden, wie ihr das so seht.

Ich bin ja froh immer, wenn ja irgendjemand mal zuhört. Das ist ja schon mal toll. Schöne Grüße an René. Und er hat mich darauf hingewiesen, dass natürlich 67 natürlich auf Englisch ausgesprochen wird. Ja, natürlich. Wenn, dann machen wir es richtig oder auch nicht. 76. Okay, kann schon sein, dass es so ist. Und das Jugendwort des Jahres, okay. Ich bin gespannt, was rauskommt. Von 10 Stück gibt es natürlich einer, der übrig bleibt, ne? Ist klar. Ja, ihr hört, wir lieben Musik und mehr Musik von Mark Medlock.

0: All the G1s. Ist das auch schon lange her? Naja, 12-Inch-Version, also die Long-Version, habe ich eben mal rausgesucht. Und noch was anderes gibt's jetzt hier auf die Ohren. Und vielleicht kennt ihr dieses Stück auch noch. Ist auch schon ein paar Jährchen alt. Naja, viel Spaß beim Hören.
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Der Musikmix, der nicht zusammenpasst, auch mit was Ruhigerem. Na klar, Andrew Donalds ist ja auch schon eine Zeit lang her. Auch der nächste Titel ist ja gar nicht so jung mehr. Er hatte schon ein bisschen was auf Lager hier. Eva Max für euch.

Ajo. Genau, wir schauen mal auf den heutigen 1. August. So schnell. Die Zeit vergeht, hey. Auf jeden Fall, heute der 1. Oktober, wie komme ich schon auf Oktober? Ja, so schnell sind wir natürlich jetzt auch nicht. Auf jeden Fall, wir gucken einfach mal da drauf. Der 213. Tag des Jahres sind wir mittlerweile angekommen. Der 1. August eben, ne? Und Augusttag, das ist natürlich heute im Sternzeichen Löwe. Ja, würde ich schon mal so sagen. Dann haben wir natürlich auch noch den Namenstag. Ja, Alfons, Peter, Uwe und Kenneth. Oder Kenneth. So in der Art. Ja, Sternzeichen Löwe haben wir ja gesagt. Okay, ist gut. Dann, schauen wir weiter, was noch so ankommt heute. Bastian Schweinsteiger hat Geburtstag. 42 wird er mittlerweile. Dann schauen wir noch ein bisschen durch. Vielleicht finde ich hier noch was Besonderes oder sowas. Naja, auf jeden Fall, es gibt noch ein Zitat. Auf jeden Fall heute. Der Mensch ist ein geldgieriges Tier. Und diese Eigenschaft kommt allzu oft seiner Güte in die Quere. Wurde damals im Jahr 1819 von einem Hermann Melville, ja, einfach mal vorgetragen, so ungefähr. So lange ist das schon her, was es alles so gibt. Dann haben wir natürlich vor 16 Jahren, ja, der Mindestlohn in der Altenpflege tritt in Kraft. Das war 2010. Und vor 45 Jahren ging MTV das erste Mal auf Sendung. 1981. Und natürlich eine Revolution ist gestartet damals. Das gab es ja vorher noch nicht. 1844, vor 182 Jahren, der Zoologische Garten in Berlin wurde eröffnet. Und der 1. August ist ein schweizerischer Nationalfeiertag. Alles Gute, Schweiz!

der Musikmix, der nicht zusammenpasst im Sommer. Oh ja, ganz passend auch der nächste Titel hier. Cosmic Baby habe ich rausgesucht. Loops of...

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1: Oh ja, ja, ich bin doch da. Der nächste Cover-Song kommt auf jeden Fall. Nothing Compares to You. Sagt euch das was? Damals, Ende der 80er, Anfang 90er? Genau, mit Sinead O'Connor. Wollte ich doch nur mal dran erinnern, von dem es ja jetzt hier gecovert wurde in den 90ern. Shipnotic hier für euch.

Er war da im Stadion in Frankfurt, The Weeknd. Und ich habe nochmal Blinding Lights mitgebracht.

Deine Musikshow mit dem Musikmix, der nicht zusammenpasst. Ja, zwei Songs habe ich noch für euch und dann bin ich schon wieder durch. Ich wünsche euch ein schönes weiteres Wochenende, einen tollen Samstagabend noch und schwitzt draußen da zu viel. Macht's gut.

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Ja, meine Lieben, einen wunderschönen guten Abend. Da ist er wieder. Samstagabend haben wir es. Und ihr habt mein Intro gehört. Musik und Text mit KI erstellt. Ja. Auch gekennzeichnet, so wie es zu sein hat. Ja, alle anderen Titel, die ihr bekommt von mir heute, sind keine KI-Songs. Nein, KI-Songs kommen hier in meinem Radio nicht vor. Und das möchte ich auch nicht. Ich sag mal, so ein bisschen zum Rumspielen ist es okay, ne? So ein KI-Song. Einen wunderschönen guten Abend geht auch an alle Zuhörer im Hintergrund. Schön, dass ihr wieder mit dabei seid bei meinem Thema heute, Harmonies Musikkarussell, wie jeden Samstag.

0: Ja, und heute in meiner Sendung habe ich rausgekramt, ganz, ganz tief habe ich in meinen guten Fässchen gewühlt, und zwar aus dem Jahre 1979, auch aktuelles und auch deutsche Lieder. Ja. So, dann werden wir mal die Show starten. Ich wünsche euch nette Unterhaltung jetzt die nächsten 2 Stunden mit mir.
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Tja, Hot Stuff, das ist schon ein geiler Song, oder? Richtig schön tanzbar, richtig schön peppig. Ja, er ist so richtig schön zum Party machen. Gefällt mir. Gefällt mir total. Und davon gibt es ja auch jede Menge Remixe oder wie auch immer, ne? Davon gibt es jede Menge. Habe ich auch, aber ich wollte heute mal das Original aus dem Jahre 1979 spielen. So sieht es aus. Und manchmal reicht es schon ein einziger Song und man spürt sofort diesen ganz besonderen Vibe. Kennt ihr das? Und zwar im ganzen Raum. Wenn oder selbst wenn draußen der Sommerregen an der Fensterscheibe trommelt, genau so ein Fall ist das hier, was ich jetzt habe. Sagen wir mal nicht so ein Fall, sondern so ein Titel aus dem Jahre 1979 haben sie uns mit den Bahama Mamas ein Ohrwurm geschenkt, ja, der bis heute jedes müde Tanzbein weckt. Ja, und soll ich euch mal wecken? Den habe ich nämlich jetzt für euch. Dann legen wir mal los hier mit Bonnie M. Bahama Mama. Bahama Mama.

Ja, It's a Real Good Feeling, auch ein wunderbarer Song von Peter Kent. So, wir machen weiter, auch wieder mit deinem englischen. Mensch, ich bin heute ganz schön mutig, war so viele englische Songs heute extra nur für euch, extra rausgesucht, ja. Ich sag mal, eine Moderatorin oder ein Moderator oder ein DJ, ob der immer weiß, was er jeden Samstag senden soll. Ich sag euch ganz ehrlich, das ist schon manchmal schwierig. Es kann auch mal passieren, das soll jetzt nicht heißen, dass ich senil bin oder so, aber es kann auch mal passieren, dass ich wirklich mal einen Titel doppelt drin habe oder, nee, nicht doppelt, aber vielleicht war er schon mal in der letzten Sendung dabei, aber... Ich hoffe, ihr könnt es mir verzeihen. Ja, Mensch, seid doch froh, dass ich da bin, oder? Na klar. So, wir machen weiter mit dem nächsten Song. Und ein einziger Song nimmt von der allerersten Sekunde an Fahrt auf und zieht dich direkt mit. Und das ganz ohne Bremsen. Ja, also wenn ich Auto fahre, also ich muss da schon manchmal ganz schön stark bremsen. Ja, ja. Ja, ich bin auch so eine kleine Kamikaze-Fahrerin. Das habe ich schon, ja, zu hören bekommen. Ja, und genau das passiert bei diesem absoluten Disco-Kracher aus dem Jahr 1979. Und dahinter steckt, ja, das erfahrt ihr gleich, aber auf jeden Fall sind treibende Rhythmen drinne oder treibende Rhythmus, eine ganz eigene soulige Schärfe ist sogar in dem Song und ich kann euch nur sagen, ein echter Ohrwurm, der damals die Tanzflächen dominiert hat und auch heute noch sofort die grauen Alltagswolken wegschubst. Also, dann schnallt euch an, meine Lieben. Was kommt jetzt? Jawohl, jetzt kommt euer One-Way-Ticket und zwar von Eruption. Bitteschön.

Tja, war nicht richtig so zum Tanzen, aber gut, ist okay, nicht? Ich sag mal, es muss auch mal Musik sein, dass meine Hörer nicht einschlafen. Ja, naja, es muss abwechslungsreich sein, mein Samstagprogramm. Und da gebe ich mir immer große Mühe. Ja, Harmonie, nun hast du dich genug gelobt. Naja, muss da auch mal sein, oder? Was sagt ihr? Na klar. Und ich muss auch sagen, es gibt diese Sätze, die man ewig mit sich herumträgt. Ja, weil der Mut gefehlt hat, sich im richtigen Augenblick anzusprechen. Genau um dieses Herzklopfen und um eine Begegnung, die niemals wirklich verblasst ist, dreht sich dieser Song jetzt hier von Nick Vescovo musikalisch verpackt. Er diese Sehnsucht in einem modernen Popschlager oder an eine moderne Popschlagerballade, die sofort unter die Haut geht. Und das hören wir uns jetzt an. Das machen wir. Hey, du. Ich liebe dich.

Ja, meine Lieben, kennt ihr das, wenn ihr einen absoluten Ohrwurm habt oder ein Titel euch einfach nicht mehr aus dem Kopf geht? Ja, mir geht es schon seit einigen Tagen so oder sagen wir mal seit 2 Wochen, ne? Und das ist manchmal so, das Leben stellt uns ständig vor Entscheidungen, bei denen es kein Verstecken gibt. Und genau dieses knisternde Gefühl zwischen Risiko, Ehrlichkeit und den ungeschönten Fakten greifen die beiden Künstler in ihren gemeinsamen Titel auf. Musikalisch bewegen sie sich hier fernab von den üblichen oder von den üblichen Klischees und verpacken die ewige Frage nach Konsequenz, Gefühl in einen treibenden Schlager-Pop-Mix, der perfekt nach vorne geht. Wer wissen will, wohin die Reise führt, wenn alle Karten auf den Tisch liegen oder gelegt werden, ja, hört jetzt genau hin. Und zwar hatte ich die beiden vor 2 Wochen im Interview und war ein sehr, sehr tolles Interview. Und hier sind sie nochmal für euch, Nina Lavida und Ralf Gregor, Wahrheit oder Pflicht. Aber soll ich euch mal was flüstern? Ich habe gehört, die haben schon wieder vor, einen neuen Song zu machen. Ach, vielleicht kommt ja jetzt der Gegenpart von diesem Lied, Wahrheit oder Pflicht. Schauen wir mal. Ich kann es gar nicht abwarten. Bitte schön, hier ist Nina Lavida und Ralf Gregor. Wahrheit oder Pflicht, meine Lieben.

Na, seht aber, meine Lieben, so ist heute mein Sendeprogramm. Ich hoffe, bis jetzt gefällt es euch. Ja, so, jetzt machen wir weiter mit dem deutschen Titel wieder. Und schon die ersten Takte ziehen dich auch sofort in diesen ganz eigenen Sog aus Sehnsucht und purem Gefühl. Und dieser Künstler liefert hier nicht einfach nur einen Schlager ab, sondern eine musikalische Detektivgeschichte über die kleinen Geheimnisse, die eine Beziehung auf die Probe stellen. Ja, da steht dieser eine unausgesprochene Vorwurf im Raum, diese nagende Ungewissenheit, während der Beat treibt und die Melodien direkt unter die Haut gehen. Wenn du dich auch schon mal gefragt hast, wem eigentlich die Spuren auf dem Beifahrersitz gehören, hier ist die Antwort. Verpackt in einen absoluten Ohrwurm, ja, dann dreht mal die Regler richtig hoch. Und ich habe nämlich jetzt für euch den Mario Roberti mit seinem Song Sag mir, wo du gestern warst. Nö, Robert.

Ach ja, New York wäre ja auch mal was, wa? Oder hinzufliegen. Ach ja. Naja, träumen darf man ja mal, ne? So, meine Lieben, jetzt wird es intensiv und dieser Künstler schiebt hier jeden Ballast beiseite und bringt pure Emotion direkt in deine Lautsprecher oder besser gesagt in unsere Lautsprecher. Und dieser Song ist kein leises Versprechen, sondern eine unerschütterliche Liebeserklärung mit dem ordentlichen Druck nach vorne. Ja, mit einem tanzbaren Beat und einen Hook, ja, die sich sofort im Kopf festsetzen. Wenn du weißt, für wen dein Herz schlägt und keine Kompromisse mehr machen willst, dann ist dieser Soundtrack, ja, genau, für diesen Moment. Und hier ist er, der Pierre André mit seinem Song »Nur für dich«. Dankeschön.

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0: Nein, nein, nein, vorgedrängelt wird hier nicht, mein Guter, nein. Ich wollte gerade eben sagen, das war mal ein richtiger geiler Country, oder? Habe ich auch viel zu selten drin, genau. Er drängelt einfach vor hier mit seinem Lied. Nein, nein, nein, nein, nein. Denn ich habe nämlich jetzt für euch noch einen richtigen schönen Beat. Also sobald dieser Beat einsetzt, brennt natürlich bei diesem Song hier die Tanzfläche, nicht? Und der Alltag hat Sendepause. Und dieser Künstler liefert hier pure Club-Energie und treibende Rhythmen und diesen unwiderstehlichen Sog, der dich sofort mitzieht. Und so muss das sein. Da ist diese eine Frau im Scheinwerferlicht, ja, die alle Blicke magisch anzieht, den Takt bestimmt und den Laden komplett aufmischt. Ja, wenn du bereit bist für heiße Bässe und unvergessliche Party-Rhythmen, dann haben wir hier jetzt genau den richtigen Song. Und jetzt darfst du, lieber Chris, sie ist die Lady auf dem Dancefloor. Und dieser Hit ist bereit.

0: Ja, da kann ich nur sagen.
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0: Ja, jetzt kann ich es euch aber sagen. Naja, mein Gott, passiert. Ist menschlich, oder? Ja, wenn man denn den Player immer nicht umstellt, ne? Ach ja. Ja, ich wollte sagen, ganz, ganz toller Künstler, dieser Chris. Richtig schöne, kraftvolle Stimme hat er. Wirklich ganz, ganz mega. So, da ich jetzt die letzte Anmoderation für euch habe, meine Lieben, dann kommen noch, ich muss mal gucken, dann kommen noch, ja. Ja, danach kommt noch ein Titel, also zwei insgesamt, jetzt mit Anmoderation und ja, und auch eine tolle Künstlerin. Dieser Hit ist auch brandneu und sie hat einen neuen Song, der heißt Lass mich raten. Ja, und da liegt dieses Knistern auch und Spannung im Raum, bei der du genau merkst, dass jede Erklärung überflüssig ist. Und diese Künstlerin bringt das direkt auf den Punkt. Sie ziert mit dieser Single zielsicher und unausgesprochene Gedanken und packt das Ganze in einen tanzbaren modernen Sound mit echtem Ohrwurmfaktor. Da steht jemand vor dir, den du kennst, die Ausreden längst auswendig und überflüssig sind, bevor die überhaupt ausgesprochen sind. Wenn du keine Lust mehr auf halbe Wahrheiten hast und den perfekten Soundtrack für klare Verhältnisse brauchst, den habe ich jetzt für euch. Genau, und hier ist er, Jacqueline Engel mit ihrem Song Lass mich raten.

Tja, meine Lieben, das war's schon wieder. Meine Sendung ist vorbei. Und ich sag euch gleich dazu, Montag bin ich wieder da und Montag bin ich mit einem Interview da. Jawohl, da gibt's ein Interview mit einem ganz charmanten Herrn, einem ganz charmanten Künstler. Lasst euch überraschen, die Werbung ist raus. Ihr könnt da schnüffeln gehen. Und da freue ich mich schon drauf. Vielen Dank an alle Zuhörer im Hintergrund und auch für zahlreiche Einschalten. Hat wieder Spaß gemacht. Ich wünsche euch noch einen schönen Abend und morgen einen schönen Sonntag. Eure Moderatorin Harmonie. Tschüss, ihr Lieben. Ich bin dann mal weg.

0: Es ist 22 Uhr.
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3: 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Am Mikrofon ist Christian Ohrens. Willkommen zum letzten Teil der Nachtflug Summer Specials 2026. Wie schon in den vorherigen Ausgaben habe ich auch für heute etwas aus dem Archiv rausgesucht. Und zwar hatte ich mal ein dreiteiliges Instrumental Special produziert. Mal Songs rein ohne Gesang. Den ersten und zweiten Teil hattet ihr bereits gehört in den letzten Wochen. Heute schließen wir die Summer Specials mit Teil 3 ab. Viel Spaß!

Will Atkinson presents Dark Boy und Darker Shades of Black hier im Blazer Remix. Damit herzlich willkommen zurück zu einer neuen Ausgabe der Sendung Nachtflug und willkommen zum dritten Teil des Instrumental-Specials. Auch in der heutigen Ausgabe kommen wir quasi ganz ohne gesungene und gesprochene Worte aus, vielleicht mal von 1, 2 gesampelten Sprachfetzen abgesehen. In der heutigen Ausgabe gibt es Musik von unter anderem Fritz Kalkbrenner, The Future Sound of London, Frontline Assembly, Nils Frahm, aber auch Klassikern von Cluster, Rodelius oder Klaus Schulze. Es geht weiter mit einem Projekt, welches aus den bekannten Musikern und DJs Vince Clark und Martin Gore besteht, VCMG. Hier sind sie mit Wind Up Robot.

Von vielen eingefleischten Fans wurde sein neuestes Album Drown stark kritisiert, weil es mehr an die Werke seines Bruders erinnert, als an das, was Fritz Kalkbrenner bis dato produziert hat. Das war Fritz Kalkbrenner mit Ride, ein Track seines rein instrumental gehaltenen Albums Drown. Etwas düsterer und härterer wird es nun mit dem Dark Ambient und Techno-Projekt Asmar. Hier sind sie mit Sigil.

Asmar und Sigil, ein Track ihrer Gallery EP. Ihr hört den Nachtflug heute mit dem dritten Teil unseres Instrumental-Specials und dort geht es jetzt weiter mit den Kanadiern von Frontline Assembly. Neben ihren EBM- und Industrial-Alben haben sie auch im Jahr 2013 einen Computerspiel-Soundtrack produziert. Aus diesem Soundtrack-Prototype hier sind Frontline Assembly.

Ron und Moon Vivek, ein Song aus dem Jahr 2014. Weiter geht es mit The Future Sound of London, ein Projekt, welches sich immer irgendwo zwischen Ethno-Trance, Ambient und IDM bewegt hat. Hier ein Track ihres gemeinsam mit dem Komponisten Max Richter aufgenommenen Albums Dead Cities, The Future Sound of London und Glass.

The Future Sound of London und Glass, ein Track ihres grandiosen Albums Dead Cities. An diesem Album war auch der Komponist und Musiker Max Richter beteiligt, der, wie Interpreten wie Grand Brothers oder Nils Frahm, ebenfalls eine Mischung und Verbindung zwischen Klassik und Elektronik produziert. Hier ein Song seines Albums Sleep, Max Richter und Space 26.

der vorhin bereits erwähnte Nils Frahm und ein Song seines Albums Feld Familiar. Bevor es gleich mit den Urvätern der elektronischen Musik, wie zum Beispiel Jean-Michel Jarre, Michael Rother, Kluster, Rodelius, Ulrich Schnaus oder Klaus Schulze weitergeht, nochmal etwas Aktuelleres. Hier sind Abiogenesis und Animation.

Einer der Urväter der instrumentalen und vor allem synthetischen Popmusik, Jean-Michel Jarre, hier mit Oxygen Part 16, ein Track seines 2016 erschienenen Albums Oxygen Parts 13 to 17. Ihr hört den Nachtflug heute mit dem dritten Teil unseres Instrumental-Specials. Die ersten beiden Teile könnt ihr, wenn ihr wollt, noch einmal online hören über Facebook, facebook.com/nachtflug.radio. Es waren die Ausgaben vom 28. Februar bzw. 28. März. Auch diese Ausgabe wird dort online zu finden sein ab der kommenden Woche. Weiter geht es mit weiteren Urvätern der synthetischen Instrumentalmusik. Wir starten hier mit unserem kleinen Rundgang durch einige Klassiker mit Michael Rother. Hier ein Song seines 96er Albums Esperanza, Loop Loop.

Musik einer Band, welche sich zwischen Elektronika und Krautrock bewegte, Cluster hier mit einem Song ihres Albums Sowieso So, nämlich Zum Wohl. Eines der Gründungsmitglieder von Cluster war Hans-Joachim Rödelius, den wir nun noch einmal solo hören werden. Hier ist er mit Mr. Livingstone.

Möbius und Hasenheide, ein Song seines Albums Tonspuren. Etwas geradliniger und melodischer wird es nun mit den Herren Ulrich Schnaus und Marc Peters. Hier sind sie mit The Child or the Pigeon.

Ulrich Schnaus und Mark Peters hier mit The Child or The Pigeon, ein Track ihres Albums Underrated Silence. Ein weiterer Urvater der Instrumentalmusik, welcher vor allem auch durch sehr improvisierte und vor allem sehr ausschweifende Songs bekannt geworden ist, ist Klaus Schulze. Hier ein Song seines

0: Klaus Schulze mit Velvet System, ein Track seines In Trance Albums. Zum Abschluss der heutigen Nachtflugausgabe und des dritten und letzten Teils des Instrumental-Specials geht es zurück in die Gegenwart. Und zwar gibt es etwas Neues von Signals. Climax heißt ihre neue EP, daraus hören wir Klimatis. Das war der Nachtflug. Alle weiteren Infos zur Sendung gibt es im Netz auf Facebook unter facebook.com/nachtflug.radio. Wir hören uns dann in alter Frische nächste Woche wieder. Tschüss, sagt Christian Ohrens.
1: So, und dann melde ich mich nochmal zurück aus der Gegenwart sozusagen. Das waren die Nachtflug Summer Specials. Das war der Abschluss der Summer Specials sozusagen. Nächste Woche geht es weiter mit dem regulären Programm. Wir starten wieder durch mit Nachtflug in the Mix. Dieses Mal wieder mit ein wenig Trance und Techno. Freut euch drauf. Und danach geht's auch wieder los mit viel, viel neuer Musik, die in den letzten 8 bis 10 Wochen erschienen ist. Infos zur Sendung, wurde gerade schon gesagt, findet ihr auf unserer Facebook-Seite. Wir hören uns dann nächste Woche wieder. Tschüss, sagt Christian Ohrens.

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1: Im Studio Gisa Weber. Eine Woche nach dem Anschlag auf den CSD in Berlin hat die queere Community ein deutliches Zeichen für Vielfalt und Toleranz gesetzt. Etwa 300.000 Menschen kamen zur großen CSD-Demo in Hamburg. Das waren so viele wie noch nie, heißt es vom Veranstalter. Im Vorfeld hatte die Polizei ihre Sicherheitsmaßnahmen spürbar hochgefahren und deutlich mehr Beamte beim CSD eingesetzt. Vielen Demo-Teilnehmern war es wichtig, sich nach dem Anschlag nicht einschüchtern zu lassen. Frei nach dem Motto, jetzt erst recht. Der Ansturm auf die spanische Exklave Ceuta hat ein Nachspiel. In einer Sondersitzung werden sich die EU-Innenminister am Dienstag mit dem Thema befassen. Mehr von Uwe Schimonek.
2: Der Großteil der Mitgliedsländer und auch Spanien selbst hatten so eine Sitzung gefordert, um über die Migrationspolitik zu sprechen. Spanien steht wegen seines Umgangs mit dem Massenandrang von Migranten in der Kritik. Regierungschef Sanchez wiederum sagt, die Reaktion einiger Länder sei egoistisch und rechtswidrig. In den letzten Tagen waren bis zu 60.000 Menschen von Marokko aus nach Ceuta gekommen. Fast alle sind mittlerweile wieder ausgereist.
1: Sollte die Rente mit 63 abgeschafft werden? Die Rentenreform der Bundesregierung sieht das vor. Allerdings gibt es einige Gegenstimmen. Auch SPD-Generalsekretär Klüssendorf plädiert jetzt dafür, die Abschlagsfeierrente nach 45 Beitragsjahren zu behalten. Das sagte er der Bild. Bahnchefin Palla will in der Führungsetage aufräumen. Die Leistungskultur der Vergangenheit war nicht ausreichend. Das wollen wir ändern, sagte sie bei Welt am Sonntag. Auch wenn mehrfach Ziele verfehlt wurden, gab es kaum Konsequenzen. Man musste nur gut genug erklären, warum sie nicht erreicht wurden, so Palla. Sorgen die gescheiterten Investorenpläne für den Infantino-Sturz? Die UEFA hat dem FIFA-Chef jetzt offiziell ihr Vertrauen entzogen. Colin Mock mit den Einzelheiten.
3: Infantino hatte zwar widerwillig seinen Rückzug, was den Verkauf von WM-Anteilen an Investoren betrifft, angekündigt, für den Europäischen Fußballverband aber offenbar zu wenig, zu spät. Die derzeitige Führung habe das Vertrauen verloren, heißt es von der UEFA. Auch intern wächst die Kritik an Infantino. Einer seiner Berater war aus Protest zurückgetreten. Und es gibt Gerüchte, dass sich für die nächste Wahl zum FIFA-Chef sogar ein Gegenkandidat finden könnte.
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4: Mit KI-Support. Wolkig ist es heute Nacht meistens, nur im Osten kann sich ab und zu mal Nebel bilden und Richtung Alpenvorland sind noch Schauer und einzelne Gewitter dabei. Die Tiefstwerte liegen zwischen 20 und 7 Grad. Morgen wird's dann oft sonnig und trocken, an den Alpen gibt's am Nachmittag vereinzelt kräftige Gewitter und die Spitzenwerte schaffen bis zu 34 Grad.
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0: Polizei ihre Sicherheitsmaßnahmen spürbar hochgefahren und deutlich mehr Beamte beim CSD eingesetzt. Vielen Demo-Teilnehmern war es wichtig, sich nach dem Anschlag nicht einschüchtern zu lassen. Frei nach dem Motto, jetzt erst recht. Der Ansturm auf die spanische Exklave Ceuta hat ein Nachspiel. In einer Sondersitzung werden sich die EU-Innenminister am Dienstag mit dem Thema befassen. Mehr von Uwe Schimonek.
1: Der Großteil der Mitgliedsländer und auch Spanien selbst hatten so eine Sitzung gefordert, um über die Migrationspolitik zu sprechen. Spanien steht wegen seines Umgangs mit dem Massenandrang von Migranten in der Kritik. Regierungschef Sanchez wiederum sagt, die Reaktion einiger Länder sei egoistisch und rechtswidrig. In den letzten Tagen waren bis zu 60.000 Menschen von Marokko aus nach Ceuta gekommen. Fast alle sind mittlerweile wieder ausgereist.
0: Sollte die Rente mit 63 abgeschafft werden? Die Rentenreform der Bundesregierung sieht das vor. Allerdings gibt es einige Gegenstimmen. Auch SPD-Generalsekretär Klüssendorf plädiert jetzt dafür, die Abschlagsfeierrente nach 45 Beitragsjahren zu behalten. Das sagte er der Bild. Bahnchefin Palla will in der Führungsetage aufräumen. Die Leistungskultur der Vergangenheit war nicht ausreichend. Das wollen wir ändern, sagte sie bei Welt am Sonntag. Auch wenn mehrfach Ziele verfehlt wurden, gab es kaum Konsequenzen. Man musste nur gut genug erklären, warum sie nicht erreicht wurden, so Palla. Sorgen die gescheiterten Investorenpläne für den Infantino-Sturz? Die UEFA hat dem FIFA-Chef jetzt offiziell ihr Vertrauen entzogen. Colin Mock mit den Einzelheiten.
2: Infantino hatte zwar widerwillig seinen Rückzug, was den Verkauf von WM-Anteilen an Investoren betrifft, angekündigt, für den Europäischen Fußballverband aber offenbar zu wenig, zu spät. Die derzeitige Führung habe das Vertrauen verloren, heißt es von der UEFA. Auch intern wächst die Kritik an Infantino. Einer seiner Berater war aus Protest zurückgetreten. Und es gibt Gerüchte, dass sich für die nächste Wahl zum FIFA-Chef sogar ein Gegenkandidat finden könnte.
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4: Mit KI-Support. Wolkig ist es heute Nacht meistens, nur im Osten kann sich ab und zu mal Nebel bilden und Richtung Alpenvorland sind noch Schauer und einzelne Gewitter dabei. Die Tiefstwerte liegen zwischen 20 und 7 Grad. Morgen wird's dann oft sonnig und trocken, an den Alpen gibt's am Nachmittag vereinzelt kräftige Gewitter und die Spitzenwerte schaffen bis zu 34 Grad.
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1: Im Studio Gisa Weber. Die queere Community hat deutlich gezeigt, dass sie sich nach dem CSD-Anschlag in Berlin nicht unterkriegen lässt. Zur großen CSD-Demo in Hamburg kamen rund 300.000 Menschen. Das haben Veranstalter und Polizei mitgeteilt. Beide sprachen von einem sehr friedlichen Verlauf der Großveranstaltung. Zur Sicherheit war die Polizei mit mehr Beamten als sonst im Einsatz. Manuel Opitz von Hamburg Pride sagte:
2: Wir in Hamburg spüren die Unterstützung der Behörden und der Politik und der Polizei. Das kann man von der Bundesregierung nicht sagen. Also die jetzige Bundesregierung hat Sicherheit für queere Menschen nicht als wichtiges Thema bis jetzt wahrgenommen und anerkannt. Und das muss sich jetzt schnellstmöglich ändern.
1: Welche Konsequenzen muss Europa aus dem Ansturm von Migranten auf die spanische Exklave Ceuta ziehen? Darum geht es am Dienstag bei einer Sondersitzung der EU-Innenminister. Die meisten EU-Länder und auch Spanien selbst hatten so eine Sitzung gefordert. Spanien steht wegen seines Umgangs mit dem Massenandrang in Ceuta in der Kritik. Regierungschef Sanchez wiederum sagt, die Reaktion einiger Länder sei egoistisch und rechtswidrig. Die Rentenpläne der Bundesregierung sorgen mal wieder für Diskussionen. Nach mehreren ostdeutschen Ministerpräsidenten und dem Sozialverband VdK will auch SPD-Generalsekretär Klüssendorf an der Rente mit 63 festhalten. Das sagte er jetzt der Bild. Die CDU besteht aber bisher auf die Abschaffung. Zum Schulstart gibt es für die neuen Erstklässler erstmals in ganz Deutschland einen Anspruch auf Ganztagsbetreuung. Die Änderung ist jetzt in Kraft getreten und soll schrittweise auf alle Grundschüler ausgeweitet werden. Allerdings haben die wenigsten Kommunen dafür Stand jetzt die nötigen Kapazitäten. Nach dem Scheitern seiner Investorenpläne steht FIFA-Chef Infantino das Wasser langsam bis zum Hals. Jetzt hat der Europäische Fußballverband UEFA ihm offiziell das Vertrauen entzogen. Und auch intern sieht es nach dem Aus der Pläne zum Verkauf von WM-Anteilen für Infantino langsam düster aus. Einer seiner Berater war aus Protest zurückgetreten. Und zur nächsten FIFA-Präsidentschaftswahl könnte sich Gerüchten zufolge wohl sogar ein Gegenkandidat für ihn finden.
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3: Mit KI-Support. Klar und trocken ist es gerade. Dazu liegen die Temperaturen aktuell bei 19 bis 12 Grad. Tagsüber gibt's viel Sonne und lange sonnige Abschnitte. Nur an den Alpen kann am Nachmittag vereinzelt ein kräftiges Gewitter aufziehen. Die Höchstwerte liegen zwischen 21 und 34 Grad.
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1: Im Studio Gisa Weber. Die queere Community hat deutlich gezeigt, dass sie sich nach dem CSD-Anschlag in Berlin nicht unterkriegen lässt. Zur großen CSD-Demo in Hamburg kamen rund 300.000 Menschen. Das haben Veranstalter und Polizei mitgeteilt. Beide sprachen von einem sehr friedlichen Verlauf der Großveranstaltung. Zur Sicherheit war die Polizei mit mehr Beamten als sonst im Einsatz. Manuel Opitz von Hamburg Pride sagte:
2: Wir in Hamburg spüren die Unterstützung der Behörden und der Politik und der Polizei. Das kann man von der Bundesregierung nicht sagen. Also die jetzige Bundesregierung hat Sicherheit für queere Menschen nicht als wichtiges Thema bis jetzt wahrgenommen und anerkannt. Und das muss sich jetzt schnellstmöglich ändern.
1: Welche Konsequenzen muss Europa aus dem Ansturm von Migranten auf die spanische Exklave Ceuta ziehen? Darum geht es am Dienstag bei einer Sondersitzung der EU-Innenminister. Die meisten EU-Länder und auch Spanien selbst hatten so eine Sitzung gefordert. Spanien steht wegen seines Umgangs mit dem Massenandrang in Ceuta in der Kritik. Regierungschef Sanchez wiederum sagt, die Reaktion einiger Länder sei egoistisch und rechtswidrig. Die Rentenpläne der Bundesregierung sorgen mal wieder für Diskussionen. Nach mehreren ostdeutschen Ministerpräsidenten und dem Sozialverband VdK will auch SPD-Generalsekretär Klüssendorf an der Rente mit 63 festhalten. Das sagte er jetzt der Bild. Die CDU besteht aber bisher auf die Abschaffung. Zum Schulstart gibt es für die neuen Erstklässler erstmals in ganz Deutschland einen Anspruch auf Ganztagsbetreuung. Die Änderung ist jetzt in Kraft getreten und soll schrittweise auf alle Grundschüler ausgeweitet werden. Allerdings haben die wenigsten Kommunen dafür Stand jetzt die nötigen Kapazitäten. Nach dem Scheitern seiner Investorenpläne steht FIFA-Chef Infantino das Wasser langsam bis zum Hals. Jetzt hat der Europäische Fußballverband UEFA ihm offiziell das Vertrauen entzogen. Und auch intern sieht es nach dem Aus der Pläne zum Verkauf von WM-Anteilen für Infantino langsam düster aus. Einer seiner Berater war aus Protest zurückgetreten. Und zur nächsten FIFA-Präsidentschaftswahl könnte sich Gerüchten zufolge wohl sogar ein Gegenkandidat für ihn finden.
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3: Mit KI-Support. Klar und trocken ist es gerade. Dazu liegen die Temperaturen aktuell bei 19 bis 12 Grad. Tagsüber gibt's viel Sonne und lange sonnige Abschnitte. Nur an den Alpen kann am Nachmittag vereinzelt ein kräftiges Gewitter aufziehen. Die Höchstwerte liegen zwischen 21 und 34 Grad.
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1: Im Studio Gisa Weber. Bunt, laut und mit guter Laune im Gepäck. Gut 300.000 Menschen sind in Hamburg bei der großen CSD-Demo durch die Stadt gezogen. Das waren so viele wie noch nie. Einzelheiten von Tom Husse.
2: Viele Menschen wollten nach dem Anschlag auf den Berliner CSD vor einer Woche zeigen, dass sie nicht klein zu kriegen sind und ein klares Zeichen für Vielfalt und Toleranz setzen. Die Polizei und der Veranstalter sprachen von einer guten Stimmung und einem friedlichen CSD. Im Vorfeld hatte die Polizei ihre Sicherheitsmaßnahmen nochmal nach oben geschraubt und doppelt so viele Beamte eingesetzt wie im Vorjahr.
1: Die Europäer sprechen nach dem Ansturm auf die spanische Exklave Ceuta einmal mehr über die Migrationspolitik. Am Dienstag schalten sich die EU-Innenminister zu einer Sondersitzung zusammen. Die hatten die meisten EU-Mitglieder gefordert und auch Spanien selbst. Der Sicherheitsexperte Joachim Weber sagte bei NTV.
3: Also diese Sondersitzung wird hoffentlich ergeben, dass die Europäer die Reihen schließen. Ich verstehe nicht ganz, wie jetzt einzelne Staaten, allen voran Italien, da über die Spanier herfallen. Die Spanier haben sich das ja nicht herbei gewünscht. Es ist eben passiert, dass jetzt einzelne sagen, hier, die Spanier müssen jetzt abgeschottet werden. Das, glaube ich, ist das falsche Signal.
1: Bald werden hunderttausende Kinder in Deutschland eingeschult. Für sie gilt erstmals flächendeckend ein Anspruch auf Ganztagsbetreuung. Das Problem, die wenigsten Kommunen haben dafür schon die nötigen Kapazitäten. Da muss die Politik dringend nachhelfen, sagt der DGB. In Moskau hat es nahe eines Cafés eine heftige Explosion gegeben. 3 Menschen sind dabei örtlichen Medien zufolge getötet worden. Die russischen Behörden sprechen von einem Anschlag. Eine Frau, die auch ums Leben kam, soll einen selbstgebauten Sprengsatz bei sich gehabt haben. Die Hintergründe sind noch unklar. Sorgen die gescheiterten Investorenpläne für den Infantino-Sturz? Die UEFA hat dem FIFA-Chef jetzt offiziell ihr Vertrauen entzogen. Infantino hatte zwar widerwillig seinen Rückzug, was den Verkauf von WM-Anteilen betrifft, angekündigt, für den Europäischen Fußballverband aber zu spät.
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4: Mit KI-Support. Klar und trocken ist es gerade. Dazu liegen die Temperaturen aktuell bei 19 bis 12 Grad. Tagsüber gibt's 4